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1: Mit Melanie Wenig, guten Morgen. Unter strengen Sicherheitsvorkehrungen startet heute am Landesgericht in Klagenfurt der Prozess gegen den Villach-Attentäter. Der 23-jährige Syrer soll im Februar vergangenen Jahres einen 14-Jährigen getötet und 5 weitere Personen teils lebensgefährlich verletzt haben. Der Prozess ist auf 2 Tage anberaumt. Am Donnerstag wird das Urteil erwartet. Dem Angeklagten droht bis zu lebenslange Haft. Vor der Uni Wien ist heute eine große Demo gegen die Sparpläne der Regierung im Hochschulbereich geplant. Mit dabei sind auch die Grünpolitikerinnen Gewessler und Maurer. Für die Jahre 2028 bis 2030 soll das Uni-Budget um rund 1 Milliarde Euro gekürzt werden. Morgen sind dann auch Proteste in Graz, Linz, Klagenfurt oder Salzburg vorgesehen. Die Internetplattform Watchlist Internet warnt vor einer neuen Betrugsmasche in Zusammenhang mit Hotelbuchungen über die Plattform Booking.com. Die Betrüger dürften ein Datenleck nutzen, verschicken WhatsApp-Nachrichten mit realen Buchungsdetails und sagen, bei der Buchung sei versehentlich zu viel abgebucht worden. Keinesfalls einen Link anklicken und Bankdetails bekannt geben. Für Österreichs Eishockey-Nationalteam ist die WM nach einer 1:4-Niederlage gegen die USA in der Vorrunde nun zu Ende. Die Auswahl hat damit den Einzug ins Viertelfinale verpasst, kann nach dem souveränen Klassenerhalt aber dennoch auf ein starkes Turnier zurückblicken. Österreich konnte bei der WM Siege gegen Großbritannien, Ungarn und Lettland feiern.
2: Guten Morgen, Radio Arabella hier am Mittwoch. Kurz zusammengefasst, Sonnenbrille ja, werden wir wieder brauchen, aber den Blick nach oben Richtung Himmel nicht ganz aus den Augen lassen heute im Laufe des Tages. Guten Morgen zu euch nach Gmunden. Da hat es jetzt aktuell 15 Grad, in Wien sind es 17 und in St. Pölten 13 Grad. Viel Sonne werden wir wieder bekommen heute, bis zu 33, 34 Grad, vor allem in und rund um Wien. Gleichzeitig ziehen immer wieder Wolken durch. Am Nachmittag kann es regional kurz krachen oder einen kräftigen Schauer geben. Guten Morgen zu euch ins Auto, Radio Arabella Verkehrs-Update und gute Fahrt um die Zeit, so wie es sein soll, wenig bis nichts los. Wir zählen auf eure Infos 0664 820 2000.
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2: Guten Morgen am Mittwoch, dem 27. Mai, 2 nach 5. Ehrlich gesagt, ist das auch schon wieder alles, was wir um diese Uhrzeit wissen müssen. Jetzt wachen wir erstmal gemütlich auf mit ganz viel 80er-Feeling. Stevie Wonder gemeinsam mit Luther Vandross und dem Part-Time Lover. Ich finde genau das Richtige für den Start in den heutigen Mittwoch. Jeremy Fernandes hier, freue mich, dass wir gemeinsam munter werden.

0: 10 nach 5. Der Mehr Musik morgen hier auf Radio Arabella. Guten Morgen.
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0: Der war 1988 ganz oben an der Spitze. Und zwar ganze 4 Wochen lang. Das war die Zeit, in der viele für dieser damals jungen Herren gecrushed haben. Milli Vanilli. Girl, you know it's true. Wochenlang die Charts dominiert. Und wenn wir jetzt ganz genau hinhören, die nächsten 3 Minuten, verstehen wir auch im Jahr 2026 noch ziemlich gut, warum das damals so riesig gewesen ist.
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1: Aufstehen mit dem Meermusikmorgen, 5.17 Uhr, guten Morgen am Mittwoch. Und ich bin höflich, ich klopfe an im Badezimmer, will aber trotzdem kurz mal nachfragen, wer braucht morgens länger im Bad? Ihr oder euer Partner? Ich glaube, da ist so gut wie alles dabei in Beziehungen. Vom ich bin eh gleich fertig bis zum kompletten Spa-Aufenthalt vom Spiegel. Drum ist interessant, wie ist es bei euch zu Hause? Wir plaudern heute früh darüber. Gern jetzt schon her mit euren WhatsApp-Sprachnachrichten 0664 820 2000.

0: 5:26 in 4 Minuten ist es 5:30. Ihr wollt mehr Musik? Ha, dann seid ihr hier richtig, das ist der Mehr Musik Morgen. Der beste Start in den heutigen Mittwoch gleich mit Lee and Rhymes, Campfight der Zahnbürstel. Also nein, das war was anderes. Campfight der Moonlight natürlich.
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0: Guten Morgen, Radio Arabella hier am Mittwoch. Kurz zusammengefasst, heute wird es wieder heiß, aber ein bisschen Drama am Nachmittag kann es schon geben. Dazu gleich mehr. Zuerst schauen wir uns die aktuellen Temperaturen an. 16 Grad bei euch in Linz, 17 sind es in Wien und genauso 17.

0: Heute im Laufe des Tages bekommen wir wieder viel Sonne, bis zu 33, 34 Grad, vor allem in und rund um Wien. Am Nachmittag ziehen aber dann auch ein paar Wolken durch. Regional kann es kurz krachen oder einen kräftigen Schauer geben. Das wäre das Drama heute, aber so schlimm ist es nicht. 5:30 Uhr, Radio Arabella Verkehrsupdate, und da sieht's noch gut aus auf den Straßen. Es sind uns keine gröberen Probleme gemeldet worden. Wir zählen auf eure Infos. 0664 820 2000.
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2: Mit Melanie Wenig, guten Morgen. Unter strengen Sicherheitsvorkehrungen startet heute am Landesgericht in Klagenfurt der Prozess gegen den Villach-Attentäter. Der 23-jährige Syrer soll im Februar vergangenen Jahres einen 14-Jährigen getötet und 5 weitere Personen teils lebensgefährlich verletzt haben. Der Prozess ist auf 2 Tage anberaumt. Am Donnerstag wird das Urteil erwartet. Dem Angeklagten droht bis zu lebenslange Haft. Vor der Uni Wien ist heute eine große Demo gegen die Sparpläne der Regierung im Hochschulbereich geplant. Mit dabei sind auch die Grünpolitikerinnen Gewessler und Maurer. Für die Jahre 2028 bis 2030 soll das Uni-Budget um rund 1 Milliarde Euro gekürzt werden. Morgen sind dann auch Proteste in Graz, Linz, Klagenfurt oder Salzburg vorgesehen. Die Internetplattform Watchlist Internet warnt vor einer neuen Betrugsmasche in Zusammenhang mit Hotelbuchungen über die Plattform Booking.com. Die Betrüger dürften ein Datenleck nutzen, verschicken WhatsApp-Nachrichten mit realen Buchungsdetails und sagen, bei der Buchung sei versehentlich zu viel abgebucht worden. Keinesfalls einen Link anklicken und Bankdetails bekannt geben. Für Österreichs Eishockey-Nationalteam ist die WM nach einer 1:4-Niederlage gegen die USA in der Vorrunde nun zu Ende. Die Auswahl hat damit den Einzug ins Viertelfinale verpasst, kann nach dem souveränen Klassenerhalt aber dennoch auf ein starkes Turnier zurückblicken. Österreich konnte bei der WM Siege gegen Großbritannien, Ungarn und Lettland feiern.
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0: Uhr 39, der Mehrmusikmorgen hier auf Radio Arabella. Freut euch, da sind ein paar musikalische Highlights noch fix dabei vor 6 Uhr. Allein Eros Ramazzotti gemeinsam mit Tina Turner. Davor konzentrieren wir uns jetzt eine Minute. Nur falsche Antworten. Bernhard Krebitz.
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3: Bianca aus dem Bezirk Baden, du hast gerade gesagt, du kannst überhaupt nicht kochen. Wie ernährst du dich?
4: Okay, ich habe ein super tolles Gerät zu Hause, das von selber kocht quasi und mit dem retten wir uns sozusagen.
3: Und was isst denn du da gerne so aus diesem Gerät?
4: Puh, gute Frage. Suppen, Cremesuppen oder man kann auch Soßen machen und so weiter.

0: Okay, das Gute ist, du musst jetzt nicht kochen, nur Fragen falsch beantworten. Nur falsch ist richtig, 30 Sekunden lang. Ab jetzt. Wie spät ist es in Österreich, wenn es in Deutschland 15 Uhr ist?
1: 18 Uhr.
0: Welche Farbe bedeutet auf der Ampel Stopp? Rot oder Grün?
1: Grün.
0: An welchem Datum ist in Österreich Silvester?
1: 24.12.
0: Wenn deine Haut von zu viel Sonne rot ist und dann wehtut, dann hast du einen Sonnenbrand oder Kältebrand?
1: Kältebrand.
0: Welcher ist der letzte Buchstabe in unserem Alphabet?
1: B.
0: Welche Farbe hat ein weißes Blatt Papier?
1: Rot.
0: Geschafft, alles falsch.
1: Cool, dankeschön. Gewonnen.
0: So, was gibt's jetzt als Belohnung? Etwas aus diesem magischen Gerät zu essen oder was passiert jetzt noch?
1: Ja, ich werde sicher irgendwas aus dem magischen Gerät zaubern.

guten Morgen am Mittwoch. Der Mehrmusikmorgen mit mir, Jeremy Fernandes. Wir schalten ganz kurz live in den Social Meeting. Okay, noch einmal. Ihr merkt es einfach nur süß. Dort gibt's nämlich Nachwuchs bei den seltenen nubischen Giraffen. Der kleine Mojo ist vor wenigen Tagen zur Welt gekommen und das direkt vor den Augen der Besucher. Und der Name, der passt perfekt. Mojo bedeutet Herz, wegen einer herzförmigen Zeichnung im Fell. Oh. Naja, so süß steht er nur auf mit uns. Radio Arabella 55. Guten Morgen. Ah.

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15: 6 Uhr.

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1: Mit Hannes Harp. Guten Morgen. Am Landesgericht Klagenfurt wird ab heute der mutmaßliche Angriff eines 23-jährigen Syrers verhandelt. Er hat im Februar letzten Jahres am Villacher Hauptplatz mit einem Klappmesser wahllos auf Passanten eingestochen. Ein 14-Jähriger ist damals gestorben, 5 weitere Menschen sind schwer verletzt worden. Kein alltäglicher Fall, sagt Christian Liebhauser-Karl vom Landesgericht Klagenfurt.
2: Es ist ein außergewöhnlicher Fall, insbesondere die Sicherheitsvorkehrungen sind aufgrund der Persönlichkeitsstruktur des Angeklagten, der Einschätzung der Sicherheitslage besondere. Es gibt eine Außensicherung, es gibt eine Innensicherung, es gibt Sondereinheiten und wir haben sämtliche Besucher akkreditieren müssen mit einzelnen Platzzuweisungen.
1: Das Medieninteresse an dem Fall ist groß. Die 8 Geschworenen entscheiden allein, ob der 23-Jährige schuldig ist oder nicht. Ihm drohen 10 bis 20 Jahre Gefängnis. Vor der Uni Wien ist heute eine große Demo gegen die Sparpläne der Regierung im Hochschulbereich geplant. Mit dabei sind auch die Grünpolitikerinnen Gewessler und Maurer. Für die Jahre 2028 bis 2030 soll das Uni-Budget um rund 1 Milliarde Euro gekürzt werden. Morgen sind dann auch Proteste in Graz, Linz, Klagenfurt und Salzburg geplant. Israel hat in der Nacht den Libanon mit über 120 Luftschlägen angegriffen. Es soll eine der schwersten Bombardierungen seit Wochen gewesen sein, heißt es. Insgesamt sollen mehr als 30 Menschen getötet und rund 40 verletzt worden sein, sagt die libanesische Regierung. Die mit dem Iran verbündete Terrormiliz Hisbollah hat in den vergangenen Tagen Israel weiter mit Drohnen angegriffen. Die Eishockey-AWM in der Schweiz ist für Österreich vorbei. Das Nationalteam hat am Abend gegen Weltmeister und Olympiasieger USA mit 1:4 verloren und damit das Viertelfinale verpasst. Dennoch ist es für das Team ein starkes Turnier gewesen. Am Ende steht für Österreich die zweitbeste WM der letzten 20 Jahre und der frühe Klassenerhalt.
3: Guten Morgen am Mittwoch. Es wird wieder ein super sonniger Tag heute, bis zu 33, 34 Grad. Aber es gibt ein Aber heute. Mehr dazu gleich. Vorher der Blick auf die aktuellen Aufwachtemperaturen. 17 Grad in Wien, 14 sind es bei euch in Krems und 17 Grad auch in Linz. So kommen wir zu dem Aber. Gleichzeitig zu den Sonnenstrahlen ziehen immer wieder Wolken durch. Am Nachmittag kann es regional kurz krachen oder einen kräftigen Schauer geben. Ja, nicht so schlimm, finde ich.
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3: Radio Arabella Verkehrsupdate um 6.03 Uhr. Luisa, wie sieht's aus?
5: Es schaut sehr gut aus. Also dabei kommt ihr sehr gut an euer Ziel. Falls ihr sonst irgendwas seht, sehr gerne nur her damit. Wir zählen auf eure Infos 0664 820 2000.
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3: Um kurz nach 6, langsam werden wir munter, der Kaffee beginnt zu wirken, zumindest bei mir. Den Verkehr hat Luisa Gold für euch im Blick.
5: Guten Morgen.
3: Gestern war es um die Zeit deutlich mehr los.
5: Ja, ich hoffe, heute bleibt es ein bisschen entspannter. Natürlich auch für euch.
3: Ja, ich finde ja, viel los sollte eigentlich nur in der Mehrmusik-Playlist hier sein. Und genau damit starten wir jetzt nämlich mit Sascha. Ich bin Jeremy Fernandes, guten Morgen.

0: 11 nach 6, eine gute Entscheidung. Ihr hört Radio Arabella, das ist der Mehrmusikmorgen. Heute ist Mittwoch, es ist wieder so ein normaler, durchschnittlicher Mittwoch. Keine Ferien, keine Feiertage mehr in dieser Woche. Alles wie gewohnt am Morgen. Da stellt sich eine Frage.
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2: Wer braucht länger von euch in der Früh? Jeremy, wie ist das bei dir? Wer braucht länger am Morgen, du oder deine Frau?
0: Ich möchte jetzt nichts ohne meinem Anwalt sagen. Nein, tatsächlich brauche ich im Bad jetzt nicht so lang. Ich bin so ein 10 bis 15 Minuten Kandidat, dann stehe ich wirklich fix fertig im Vorzimmer, ready. Wie schaut es bei dir aus, Luisa?
2: Ich glaube, ich und mein Freund, wir wechseln uns das sehr gut immer ab. Wenn ich will, kann ich ultraschnell sein, also bin in 5 Minuten auch fertig. Wenn ich weiß, ich habe Zeit, dann kann es auch mal ein bisschen länger dauern. Aha. Wie schaut es bei euch aus? Wer braucht länger im Bad? Wer liegt länger im Bett? Wer braucht länger am Morgen?
0: Ihr oder euer Partner. Lasst uns gern teilhaben an eurem Leben. Schickt uns gern jetzt eine WhatsApp-Sprachnachricht an die 0664 820 2000.
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0: Bon.
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0: 6:26 Uhr, der Mehrmusikmorgen am Mittwoch. Es wird wieder heiß, heute bis zu 33, 34 Grad sind drin. Was hilft da oft am besten? Ja, raus ins Grüne, ein Spaziergang im Wald, wenn man Zeit hat, eine kleine Wanderung, einfach mal kurz weg vom Asphalt und dem ganzen Trubel. Das tut gut. Tut uns das gut?
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0: Heute klärst du, liebe Luisa, ist die Natur wirklich gesund für uns und entschleunigt sie uns tatsächlich?
2: Richtig. Ein Forscherteam hat jetzt herausgefunden, schon wenn ihr euch täglich 20 bis 30 Minuten im Grünen gönnt, fährt der Körper ordentlich runter und der Stresspegel sackt spürbar ab.

0: Aber halt nur, wenn ihr nebenbei nicht am Handy seid oder mit wem anderen tratscht. Einfach ein bisschen durch die Gegend spazieren, Bäume anschauen und das Hirn auslüften. Im Endeffekt ist die Natur quasi also wie eine gratis Beruhigungstablette. Nur rezeptfrei und ohne Beipackzettel.
1: Das ist Programm für mich heute. Einfach in den Wald.
0: Bäume umarmen.
1: Bäume anschauen, Bäume umarmen. Mir geht's gut.
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0: Der mehr Musik morgen am Mittwoch, dem 27. Mai, 6.25 Uhr. In 5 Minuten ist es 6:30. Damit es auch ein mehr Musik morgen bleibt, spielen wir einfach mehr Musik. Enrique Iglesias gleich für euch hier auf Radio Arabella.
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1: Radio Arabella hier am Mittwoch, kurz zusammengefasst wettertechnisch. Sonnenbrille, ja, werden wir wieder brauchen bei den 33, 34 Grad, aber Sonne ist nicht das einzige Highlight heute. Aktuell Wien, 18 Grad, 16 La an der Thaya und 16 in Gmunden. Gleichzeitig zu den Sonnenstrahlen heute, die wir tagsüber bekommen, ziehen immer wieder Wolken durch. Am Nachmittag kann es dann regional kurz krachen, da kann es kräftige Schauer geben, vereinzelt, ist aber okay, kommen wir klar mit. 6.31 Uhr, Radio Arabella Verkehrsupdate mit Luisa Gold. Wir starten in Oberösterreich.
2: Länger braucht ihr da auf der B3 Richtung Linz zwischen Luftenberg und der Baustelle bei Sterreck. Und ebenfalls auf der B3 Richtung Linz vor der Donaubrücke Mauthausen.
1: Und dann schauen wir weiter nach Wien.
2: Und ohne sie geht's in der Früh fast nie. Wir schauen auf die Südosttangente Richtung Inzersdorf zwischen Hirschstetten und dem Knoten Kaisermühl. Wir zählen auf eure Infos 0664 820 2000.
1: Das war schon fast poetisch.
2: Ja,
1: das kannst du nochmal sagen.
2: Ohne sie geht's in der Früh nie.
1: Großartig.
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1: Und das Wichtigste für euch zum Reinstarten hat jetzt Elisa Kramer.
2: Guten Morgen. Warnung vor neuen Betrugsmaschen. Booking.com ist erneut Zielscheibe von Betrügern. Wie es aussieht, dürften Hacker ein Datenleck nutzen, um Zugriff zu realen Buchungen zu erhalten. Im Zuge dessen werden Nachrichten verschickt mit dem Vorwand, die Zahlung sei nicht durchgegangen oder es wurde zu viel abgebucht. Keinesfalls Links anklicken oder Bankdetails bekannt geben. Prozessbeginn am Klagenfurter Landesgericht. Unter hohen Sicherheitsmaßnahmen beginnt heute der Prozess gegen den mutmaßlichen Attentäter von Villach. Dem 23-Jährigen wird vorgeworfen, im Februar letzten Jahres einen 14-Jährigen getötet und 5 weitere Menschen teils schwer verletzt zu haben. Große Demonstration in Wien. Vor der Uni Wien versammeln sich heute Nachmittag Studierende, um zu demonstrieren. Mit dabei auch Grünen-Politikerinnen Gewesser und Maurer. Der Protest geht dem geplanten Sparpaket für 2028 bis 2030. 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Neue Nachrichten wieder in einer halben Stunde.
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0: Kannst du diese Uhrzeit fühlen? 6.40 Uhr, guten Morgen, der Mehrmusikmorgen hier auf Radio Arabella. Heute früh geht es bei uns um die wahrscheinlich ehrlichste Beziehungstestfrage überhaupt.
1: Wer braucht morgens länger im Bad? 0664 820 220.

0: 2000.
1: Wenn wir irgendwo hin wollen, muss mein Freund sich meistens noch duschen und ich nicht, weil ich das schon irgendwann anders erledigt habe. Deswegen am Ende weil es dann meistens doch der, der irgendwie länger braucht.
2: Ich denke, Frauen brauchen dreimal so lange wie Männer. Natürlich, Ausnahmen bestätigen die Regel, aber im Durchschnitt brauche ich ein Drittel, was Frau zwei Drittel mehr Zeit braucht.
3: Wahrscheinlich ich, aber das liegt jetzt nicht unbedingt daran, dass ich lange Bart brauche, sondern eher daran, dass ich einfach mir schwer tue, mitten in der Früh aufstehen.
4: Ja, alles gut, alles verständlich. Ich vermisse aber noch, ganz ehrlich, genau diese Menschen, die sagen, ich bin eh sofort fertig und 20, 30 Minuten später wartet man dann immer, noch immer vor dem Badezimmer.
0: Gibt's da Kandidaten bei euch? Schickt uns eure WhatsApp-Sprachnachricht an die 0664 820 2000.
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0: Der Mehr Musikmorgen am Mittwoch, dem 27. Mai. Ja, ja, auch wenn der Mai langsam in die Zielgerade geht, das Plus an Musik für euch, das lassen wir uns natürlich nicht nehmen. Nein, nein, nein, nein, nein, nein, nein.
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2: Aus dem Jahr 1997 gibt's jetzt einen Song, der euch jetzt schon perfekt auf diesen Sommertag heute einstimmt. Nämlich 34 Grad können es heute wieder werden. Also bitte unbedingt Kapperl, Sonnencreme und die Sonnenbrille, ja, nicht vergessen.
0: Und damit die Stimmung jetzt schon passt, um 6.50 Uhr, Lisa Stansfield mit einem ihrer größten Hits ever, The Real Thing, für euch hier auf

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17: Mit Hannes Harp, guten Morgen. Heute startet der Prozess gegen den Villach-Attentäter am Landesgericht Klagenfurt. Der damals 23-jährige Syrer soll im Februar letzten Jahres mit einem Messer auf Menschen eingestochen haben. Der Angreifer hat damals 5 Menschen teils schwer verletzt. Ein 14-Jähriger ist verstorben. Über das Urteil und wie hoch die Strafe sein wird, entscheiden Geschworene, sagt uns Christian Liebhauser-Kadel vom Landesgericht Klagenfurt.
18: Am Ende entscheiden die Geschworenen alleine über die Schuldfrage. Sollte es zu einem Schuldspruch kommen, wird die Strafe gemeinsam

0: Am bemessen, und zwar von den Berufsrichtern und von den Geschworenen. Der Strafrahmen ist 10 bis 20 Jahre oder lebenslänglich.
1: 2 Tage sind für den Prozess geplant. Morgen Donnerstag soll es ein Urteil geben. In Wien beschäftigt sich die Justiz mit dem früheren FPÖ-Vizekanzler Heinz-Christian Strache. Dabei geht es zunächst um die Causa Lebensversicherung und um rund 300.000 Euro. Strache wird Untreue vorgeworfen. Er soll versucht haben, sich die Versicherung auszahlen zu lassen, die von der Wiener FPÖ abgeschlossen wurde. Die Internetplattform Watch List Internet warnt vor einer neuen Betrugsmasche im Zusammenhang mit Hotelbuchungen über die Plattform Booking.com. Die Betrüger dürften ein Datenleck nutzen, verschicken WhatsApp-Nachrichten mit realen Buchungsdetails und sagen, bei der Buchung sei versehentlich zu viel abgebucht worden. Keinesfalls einen Link anklicken und Bankdetails bekannt geben, ist die Warnung von Watch List Internet. Um den Mond in Zukunft zu erforschen, hat die US-Raumfahrtbehörde NASA den Geldhahn aufgedreht. Private Raumfahrtunternehmen bekommen Aufträge im Wert von über 200 Millionen US-Dollar. Der größte Brocken geht dabei an Blue Origin von Amazon-Gründer Jeff Bezos. Langfristig planen die USA, eine Mondbasis aufzubauen.
2: Ja, das ist wieder einer der sonnigen und heißen Tage, kennen wir schon von gestern, von vorgestern, von vorvorgestern, von vorvorvorgestern. Aber jetzt kommt das Aber, es können tagsüber auch ein paar Schauer heute dabei sein. Bei den bis zu 33, 34 Grad, die heute drinnen sein werden, aktuell sind es 17 Grad in Schärding, genauso 17 Grad in Waidhofen an der Ybbs und 19 Grad sind schon in Wien.
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2: Der Arabella Verkehrsupdate mit Luise Gold. Wir starten in Oberösterreich.
4: Länger braucht ihr da auf der Mühlkreisautobahn Richtung Freistadt zwischen der Salzburger Straße Neuen Welt und der Wiener Straße.
2: Next Stop Wien.
4: Ja, da hat es einen Unfall gegeben und zwar auf der Südosttangente ganz frisch reingekommen. Richtung Kagran zwischen Knoten Inzersdorf und Favoriten. Ein Unfall mit mehreren Fahrzeugen. Der erste Fahrstreifen ist gesperrt. Und auf der Donauuferautobahn braucht ihr auch länger Richtung Wien zwischen der Reichsbrücke und dem Knoten Kaisermühlen. Wir zählen auf eure Infos 0664 820 2000.
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2: Schön, dass ihr mit uns reinstartet in den heutigen Mittwoch. Luise und ich wünschen einen guten Morgen. Vielleicht geht es ja jetzt noch raus, Laufschuhe anzuziehen und vor der Arbeit noch schnell eine kleine Runde zu drehen.
4: Gescheit wäre es auf jeden Fall, weil zu Mittag wird es bei bis zu 30 Grad wieder sein, das Thermometer. Also ordentlich heiß.
2: Also lieber jetzt noch die halbwegs frische Luft mitnehmen. Und das Beste, was ihr um diese Uhrzeit für eure Ohren bekommen könnt, nämlich
3: die 80er, die 90er und ganz viel

0: Ist es noch eine Brille?
1: Oder schon der Sprung ins nächste Jahrtausend?
0: Hallo.
1: Und guten Morgen auf Radio Arabella am Mittwoch. Es ist 7.11 Uhr
0: im Herbst. Passiert nämlich etwas ganz was Großes.
2: Also das war jetzt wirklich sehr episch.

0: Schönen guten Morgen, lieber Bernhard. Was kommt denn da im Herbst auf uns zu?
1: Eine Brillenrevolution.
0: Wow.
1: Die Google Audio Glasses schauen aus wie normale Brillen, sind aber vollgepumpt mit Technik und mit künstlicher Intelligenz. Eine Kamera, die die Umgebung scannt. Ihr könnt alles Mögliche fragen. Die Brille gibt euch eine Antwort. Beispiel, ihr seid im Urlaub, ihr steht vor einem Gebäude und ihr fragt einfach, was ist das? Die Brille spuckt euch die Antwort aus. Die Brille soll auch Nachrichten vorlesen können und euch bei der Navigation helfen.
2: Na servus, also die Leute reden jetzt nicht mehr mit dem Hunderl, sondern mit der Brille. Cool, aber hat es nicht schon mal so eine Google-Brille gegeben?
1: Ja, du meinst wahrscheinlich 2012, da hat das Google schon mal versucht, ist damals aber gefloppt, hat den Spitznamen Glasshole bekommen. Damals hat es auch noch keine KI gegeben, jetzt soll das alles besser funktionieren.
0: Na bumm, sage ich nur dazu. Ab Herbst sollen die Dinge auf den Markt kommen. Ich hoffe, die sind dann auch mit Dioptrien erhältlich.
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0: steht ihr zufällig gerade vom Bad und wartet und wartet und wartet, bis euer Schatzi endlich fertig ist?
1: Das ist nämlich heute die große Frage bei uns im Mehrmusik morgen. Mhm. Wer von euch beiden braucht in der Früh länger?
0: Wie schaut's denn in unserer Radio Arabella Community aus? 0664 820 2000, gern her mit eurer WhatsApp-Sprachnachricht bei Radio Arabella Hörerin Janka. Ist das völlig klar?
2: Also bei uns braucht für alles fast länger mein Mann. Im Badezimmer ist er länger. Er hat ja keine Haare, aber für sein Bad braucht er so lang. Der muss ihn kämmen und föhnen und pflegen. Und in der Dusche ist auch länger. Und beim Aufstehen ist er länger im Bett. Ich stehe auf, mache Kaffee, tue schon aufräumen, umräumen, wegräumen. Und ja, also mein Mann. Mein Mann braucht immer länger.
1: Also Jeremy, ich glaube, du bist auch so der Typ.

0: wenn du einen Bart hast, jetzt gerade hast keinen, aber wenn, dann brauchst du fix auch so 5 bis 10 Minuten zum Schnauzer frisieren.
1: Ich glaube tatsächlich, das ist auch der Grund, warum meine Frau kein wahnsinnig großer Fan vom Schnauzer ist.
0: Ah ja, weil sie sonst 5 Minuten weniger Zeit im Bart hat.
2: Genau.
0: Na gut.
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0: The message is love, so hätten wir besprochen, was das Wichtigste wäre zum Reinstarten in den heutigen Mittwoch, nämlich Liebe. Und ganz viel Musik, da sind wir richtig, mehr Musik morgen hier auf Radio Arabella. Gleich für euch am Start, die Beschmutz. Unbedingt dranbleiben.
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0: Guten Morgen am Mittwoch. Das wird heute wieder so ein klassischer heißer Sommertag. Kennen wir ja mittlerweile schon ein bisschen, aber ganz stabil bleibt es heute nicht. Tagsüber können sich auch ein paar Schauer dazu schummeln. Das bei bis zu 33, 34 Grad heute Mittwoch. Aktuell hat es 18 Grad in Christkirchen, 20 mittlerweile in Wiener Neustadt und 21 sind es in Wien. 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

0: 7.31 Uhr mit Luise Gold. Wir starten in Wien.
1: Da hat es einen Unfall gegeben auf der Südosttangente Richtung Kagran zwischen dem Knoten Inzersdorf und Favoriten. Mit mehreren Fahrzeugen sind da involviert. Der erste Fahrstreifen ist gesperrt. Und ebenfalls auf der Südosttangente, aber Fahrtrichtung Inzersdorf. Zwischen Hirschstetten und dem Handelskipp braucht es ja auch länger. Und dann schauen wir noch auf die Donauuferautobahn Richtung Wien. Zwischen der Reichsbrücke und dem Knoten Kaisermühlen, da staut es auch derzeit.
0: Next Stop Niederösterreich.
1: Auf der A4 Richtung Budapest bei der Anschlussstelle Fischerment bei der Abfahrtsrampe steht ein defektes Fahrzeug. Alle Fahrstreifen sind gesperrt, vorbeifahren ist aber möglich.
0: Und dann schauen wir noch nach Oberösterreich.
1: Da braucht ihr aktuell länger auf der A7 Richtung Freistadt zwischen der Salzburger Straße Neue Welt und der Wiener Straße. Und ebenfalls auf der A7 aber Richtung Linz zwischen Dornach und der Föst staut's auch. Wir zählen auf eure Infos.
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0: Und das Wichtigste für euch zum Reinstarten hat jetzt Elisa Kahner.
3: Guten Morgen. Große Demonstration in Wien. Vor der Uni Wien versammeln sich heute Nachmittag Studierende, um zu demonstrieren. Mit dabei auch Grünen-Politikerin Gewesser und Maurer. Der Protest gilt dem geplanten Sparpaket für 2028 bis 2030. Das Uni-Budget soll um rund 1 Milliarde Euro gekürzt werden. Neue Betrugsmaschen rund um Booking.com. Wie es aussieht, dürften Betrüger ein Datenleck nutzen, um Zugriff zu realen Buchungen der Plattform zu erhalten. Im Zuge dessen werden dann Nachrichten verschickt mit dem Vorwand, die Zahlung sei nicht durchgegangen oder es wurde zu viel abgebucht. Keinesfalls Links anklicken oder Bankdetails bekannt geben. NASA bekommt mehr Geld. Die US-Raumfahrtbehörde möchte den Mond in Zukunft noch besser erforschen. Die langfristige Planung setzt sich eine Mondbasis zum Ziel. Dafür gibt es über 200 Millionen US-Dollar. Auch private Raumfahrtunternehmen wie zum Beispiel Blue Origin von Amazon-Gründer Jeff Bezos werden mit einbezogen. 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Neue Nachrichten wieder in einer halben Stunde.
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0: Der mehr Musik morgen am Mittwoch. Zählen wir kurz durch. Luisa, du bist da.
1: Ich bin da, guten Morgen. Jeremy, du bist da.
0: Ja, auch guten Morgen von mir. Und Bernhard Kribitz ist da.
2: Guten Morgen.
0: 47.
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2: Bianca aus dem Bezirk Baden, du hast gerade gesagt, du kannst überhaupt nicht kochen. Wie ernährst du dich?
5: Okay, ich habe ein super tolles Gerät zu Hause, das von selber kocht quasi und mit dem retten wir uns sozusagen.
2: Und was isst denn du da gerne so aus diesem Gerät?
5: Puh, gute Frage. Ja, Suppen, Cremesuppen oder man kann auch Soßen machen und so weiter.
2: Okay, das Gute ist, du musst jetzt nicht kochen, nur Fragen falsch beantworten. Nur falsch ist richtig, 30 Sekunden lang. Ab jetzt. Wie spät ist es in Österreich, wenn es in Deutschland 15 Uhr ist?

0: 18 Uhr.
1: Welche Farbe bedeutet auf der Ampel Stopp? Rot oder Grün?
0: Grün.
1: An welchem Datum ist in Österreich Silvester?
0: 24.12.
1: Wenn deine Haut von zu viel Sonne rot ist und dann wehtut, dann hast du einen Sonnenbrand oder Kältebrand?
0: Kältebrand.
1: Welcher ist der letzte Buchstabe in unserem Alphabet?
0: B.
1: Welche Farbe hat ein weißes Blatt Papier?
0: Rot.
1: Geschafft, alles falsch.
0: Cool, dankeschön. Gewonnen.
1: So, was gibt's jetzt als Belohnung? Etwas aus diesem magischen Gerät zu essen oder was passiert jetzt noch?
0: Ja, ich werde sicher irgendwas aus dem magischen Gerät zaubern halt.

0: der beste Start, um reinzustarten in diesen heutigen Mittwoch, 7.53 Uhr. Guten Morgen. Und damit niemand einen Müdigkeitseinbruch vortäuschen muss, gibt's jetzt einen ordentlichen Banger.
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0: Kurze Frage, Luisa, was fällt dir zu Cotton Eye Joe ein?
2: Party, flüssig, unser spezieller Line Dance dazu.
0: Ja, weißt du aber auch, was Cotton Eye Joe bedeutet?
2: Keine Ahnung. Ja. Übersetzt heißt irgendwie so Baumwoll, auch Johann.
0: Okay, ich habe auch keinen Plan, bin nur sehr froh, dass sie sich fürs Englische entschieden haben. Baumwollaug, Johann, finde ich sehr interessant. Cooler Name auf jeden Fall, Cotton Eye Joe und coole Musik. Hier das Plus an Musik für euch in dieser Stunde, der Partyhit aus den 90ern, Rednecks, in dieser Stunde euer Radio Arabella, My Light.
2: Viel Spaß beim Tanzen!

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22: Mit Hannes Harp, guten Morgen. Die Preise für Haushaltsenergie sind im Vormonat April erneut gestiegen. Das zeigt heute der Energiepreisindex der Energieagentur. Besonders Sprit und Heizöl sind teurer geworden. Helene Feichtenhofer.
23: Vergleicht man die Preise für Benzin, Diesel oder Heizöl mit dem Vormonat, sind sie um über 2% gestiegen. Im Jahresvergleich steht sogar ein Plus von über 10%. Diesel ist im Vergleich zum Vorjahr um über ein Drittel, Heizöl sogar um fast 2/3 teurer. Schuld daran ist der Iran-Krieg und die Blockade der wichtigen Straße von Hormuz vor dem Iran für die Schifffahrt. Auch wenn die Straße wieder geöffnet wird, dürften sich die Energiepreise für Öl und Gas nur schrittweise erholen, schätzt die

0: Energieagentur.
1: Gute Nachrichten gibt es beim Strom. Hier sind die Preise zuletzt gesunken, im Vergleich zum Vormonat um über 3%, im Jahresvergleich um über 10%. Über ein Jahr nach dem Terroranschlag von Villach startet heute der Prozess gegen den damals 23-jährigen Syrer. Ein Geschworenengericht entscheidet über das Urteil und wie hoch die Strafe für den Angeklagten sein wird. Der Mann hat letztes Jahr im Februar in der Villacher Innenstadt auf Menschen eingestochen. Ein Jugendlicher ist dabei gestorben. 5 Menschen sind teils schwer verletzt worden. Weil der Mann als extrem gefährlich gilt, ist der Sicherheitsaufwand groß. Schottland will erneut darüber abstimmen, sich von Großbritannien unabhängig zu machen. Dafür hat das schottische Parlament gestimmt. Für eine Volksabstimmung dazu müsste aber das britische Parlament sein Okay geben, was als unwahrscheinlich gilt. Vor 12 Jahren, bei der letzten Abstimmung, hat sich die Mehrheit der Schotten dafür ausgesprochen, bei Großbritannien zu bleiben. Heute beginnen an der Uni Wien die Demos gegen den geplanten Sparkurs der Bundesregierung. Der Bund hat vor, die Uni-Budgets um bis zu 1 Milliarde Euro zu kürzen. Studierende und Belegschaften befürchten, dass dadurch viele Jobs verloren gehen und die Ausbildung schlechter wird. Die Demo in Wien beginnt um 13 Uhr. Morgen sind dann die Unis in Graz, Linz, Salzburg und Klagenfurt dran.
2: Radio Arabella hier am Start in einen, wirklich wieder heißen Sommertag, kennen wir ja mittlerweile schon ein bisschen, aber ganz stabil bleibt es heute nicht. Tagsüber können sich zu den Sonnenstrahlen ein paar Schauer dazuschummeln, das bei bis zu 33, 34 Grad. Aktuell haben wir 21 Grad bei euch in Linz, 23 sind es in Baden und 22 aktuell in Wien.
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2: Bella Verkehrsupdate um 8.03 Uhr mit Luisa Gold. Wir starten in Oberösterreich.
4: Länger braucht ihr da auf der A1 Richtung Linz zwischen Traun und dem Knoten Linz und auf der Mühlkreisautobahn Richtung Freistadt zwischen der Salzburger Straße Neuen Welt und dem Knoten Linz und ebenfalls auf der A7 Richtung Linz zwischen Urfahr und Prinz Eugen Straße.
2: Wie schaut es in Niederösterreich aus?
4: Auf der A2 der Südautobahn Richtung Wien zwischen Wiener Neudorf und dem Knoten Vösendorf. Da staut es auch, braucht ja auch ein bisschen länger.
2: Next Stop Wien.
4: Auf der Südosttangente Richtung Kagran zwischen der Gürtel-Landstraße, Hauptstraße und dem Knoten Prater braucht ihr länger. Und auf der Donauuferautobahn Richtung Wien zwischen der Reichsbrücke und dem Knoten Kaisermühlen. Wir zählen auf eure Infos 0664 820 2000.
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2: Hallo, Jeremy Fernandes hier, Luisa und ich wünschen einen guten Morgen.
4: Unser Vorschlag für alle, die gerade mitten im Verkehr sind, einfach lauter aufdrehen, weil bei den 80ern, 90ern vergisst man den Stress auf den Straßen.
2: Nicht.
4: Oder nicht. Dann? Vergisst man den Stress auf den Straßen?
2: Ja.
4: Ja, sicher vergisst man nicht.
2: Vollkommen recht. Auf jeden Fall vergisst man nicht die 80er, die 90er. Kim Carnes gleich nach Inner Circle. Hallo.

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Der Mehr Musik morgen am Mittwoch. Radio Arabella hier. Schön, dass ihr gemeinsam mit uns reinstartet. Ja, ist es noch eine Brille oder schon der Sprung ins nächste Jahrtausend? Hallo!

0: Oder vielleicht doch, ich weiß es nicht. Aber auf jeden Fall kommt die neue Google-Brille. Was es damit auf sich hat, erklärt uns jetzt der Technikmann mit Brille, Bernhard Krebitz. Guten Morgen.
1: Guten Morgen, ihr zwei.
2: Ja, schönen guten Morgen, lieber Bernhard. Was kommt denn da jetzt wirklich auf uns zu im Herbst?
1: Eine Brillenrevolution. Die Google Audio Glasses schauen aus wie normale Brillen, sind aber vollgepumpt mit Technik und mit künstlicher Intelligenz. Eine Kamera, die die Umgebung scannt. Ihr könnt alles Mögliche fragen. Die Brille gibt euch eine Antwort. Beispiel, ihr seid im Urlaub, ihr steht vor einem Gebäude und ihr fragt einfach, was ist das? Die Brille spuckt euch die Antwort aus. Die Brille soll auch Nachrichten vorlesen können und euch bei der Navigation helfen.
0: Ich bin jetzt immer schon so verwirrt, wenn die Leute so in ihr Kopfhörer haben ohne Kabel und die reden damit sich herum, weil man es einfach nicht sieht, wenn die Haare drüber sind. Und jetzt werden es auch noch Gespräche mit der Brille führen. Na servus. Aber ich bin echt immer so, warum macht man sowas? Aber hat es nicht sowas schon mal gegeben, so eine Brille, Bernhard?
1: Ja, du meinst wahrscheinlich 2012, da hat das Google schon mal versucht. Ist damals aber gefloppt, hat den Spitznamen Glasshole bekommen. Damals hat es auch noch keine KI gegeben. Jetzt soll das alles besser funktionieren.
2: Na bumm, sage ich dazu nur. Ab Herbst sollen diese Dinger also auf den Markt kommen. Ich persönlich hoffe ja, das sind auch welche mit Dioptrien drinnen erhältlich. 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

0: Die mehr Musik morgen am Mittwoch, 28. Guten Morgen, es wird wieder ein heißer Tag heute. Bis zu 33, 34 Grad sind da drinnen. Was hilft da am besten? Raus ins Grüne, ein Spaziergang im Wald, wenn man Zeit hat, eine kleine Wanderung. Einfach kurz mal weg vom Asphalt und dem ganzen Trubel. Das tut gut. Tut uns das gut?
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0: Also meine Mama hat immer gesagt, raus mit dir, das tut dir gut, ab in die Natur. Liebe Luisa, ist das richtig, dass die Mama, hat die da wirklich recht gehabt?
2: Ja, das ist richtig. Deine Mama hat recht gehabt. Ein Forscherteam hat jetzt nämlich herausgefunden, schon wenn ihr euch täglich 20 bis 30 Minuten im Grünen gönnt, fährt der Körper ordentlich runter und der Stresspegel sagt spürbar ab. Aber halt nur, wenn du nebenbei nicht aufs Handy schaust oder mit wem anderen tratscht. Also einfach ein bisschen durch die Gegend spazieren, Bäume anschauen, von mir aus auch umarmen und das Hirn auslüften. Im Endeffekt ist die Natur also sowas wie eine Gratis-Beruhigungstablette, nur rezeptfrei.
0: Schön. Jetzt weiß ich, was ich heute noch machen werde. Bäume anschauen.
2: Und umarmen.
0: Und Bäume umarmen.
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0: 8:27 Uhr. Gleich holen wir uns den nötigen Schwung, den wir im Büro brauchen. Jennifer Lopez und die Power aus den 80ern, Define Young Cannabis. Gleich für euch hier auf Radio Arabella.
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13: 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Hallo, viel Sonne bekommen wir heute, bis zu 33, 34 Grad. Aber es werden im Unterschied zu den letzten Tagen mehr Wolken über uns sein, tagsüber, die uns dann auch vereinzelt ein paar Schauer bringen können. Aktuell sind es schon 24 Grad in Wien, in Horn 22 und 21 Grad in Freistadt. Radio Arabella Verkehrsupdates um 8.30 Uhr. Luise Gold, wir starten in Oberösterreich.
14: Auf der A7 braucht ihr länger derzeit Richtung Freistadt zwischen der Salzburger Straße Neuen Welt und der Wiener Straße.
13: Dann schauen wir weiter nach Wien.
14: Auf die Südosttangente Richtung Kagran zwischen Favoriten und dem Knoten Prater gibt's Stau. Und auf der Donauuferautobahn Richtung Wien zwischen der Reichsbrücke und dem Knoten Kaisermühl staut's auch. Wir zählen auf eure Infos 0664 820 2000.
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13: Und das Wichtigste für euch zum Reinstarten hat jetzt Elisa Kahner.
15: Guten Morgen. NASA bekommt mehr Geld. Die US-Raumfahrtsbehörde möchte den Mond in Zukunft noch besser erforschen. Langfristig soll eine Mondbasis entstehen. Dafür gibt es über 200 Millionen US-Dollar. Auch private Raumfahrtunternehmen wie zum Beispiel Blue Origin von Amazon-Gründer Jeff Bezos werden mit einbezogen. Urteil im Villach-Prozess erwartet.

0: Der 20-jährige Angeklagte soll im Februar 2025 einen 14-Jährigen getötet und 5 weitere Menschen teils schwer verletzt haben. Das Verfahren startet heute und ist auf 2 Tage angesetzt. Ein Urteil wird für Donnerstag erwartet. Neuer Anlauf für schottische Eigenständigkeit. Das schottische Parlament hat sich für eine Abstimmung über die Unabhängigkeit von Großbritannien ausgesprochen. Bevor ein Referendum stattfinden kann, müsste allerdings das britische Parlament zustimmen. Beobachter halten das derzeit für eher unwahrscheinlich. Beim letzten Referendum vor 12 Jahren hatte sich die Mehrheit der Bevölkerung gegen eine Abspaltung entschieden. Radio Arabella, neue Nachrichten wieder in einer halben Stunde.
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0: Musikmorgen auf Radio Arabella am Mittwoch um 8.40 Uhr. Guten Morgen. Wünsche ich euch, Jeremy Fernandes hier. Und gemeinsam mit dir, Luisa, merkt man schon heute in der Früh, das Badezimmer ist offenbar in vielen Beziehungen Hochrisikozone.
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2: Wer braucht länger am Morgen im Bad? Wer duscht eine gefühlte Ewigkeit? Und wer stellt einen neuen Rekord auf? Ihr selbst oder euer Partner?
0: 0664 820 2000, her mit eurer WhatsApp-Sprachnachricht. Also bei Radio Arabella-Hörer Nick aus Lienz ist die Sache ziemlich eindeutig.
3: Nee, ich sag, ich brauche so Viertelstunde und sie so Dreiviertelstunde. Also eine gute Stunde geteilt, glaube ich, passt ganz gut. Ich mache, glaube ich, eher Katzenwäsche und sie halt nicht so. Mir ist das egal und gehe halt ins Klo oder mal Waschbecken, also ist alles nicht so dramatisch. Immer Kompromisse machen, das ist wichtig.
0: Na schau, das ist ein Goldjunge, der Nick. Der sagt genau das Richtige. Am Ende zählt der Kompromiss.
2: Wobei, ich kann mir schon vorstellen, dass ganz viele Frauen in unserer Radio Arabella Community gerade zuhören und sich denken, na halt, stopp einmal. Bei uns zu Hause ist es genau umgekehrt. Der Freund oder die Freundin duscht 20 Minuten und ich bin in 10 Minuten fix fertig auf der Matte.
0: Ja, wie schaut's bei euch aus? Wer braucht länger am Morgen, ihr oder euer Partner? 0664 820 2000.
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0: Ich glaube, es gibt Songs, bei denen fahren wir automatisch ein bisschen runter mit dem Gas. Hektik und Stress brauchen wir heute in der Früh bitte nicht. Und dafür haben wir jetzt den passenden Song.
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2: Und oftmals glaubt man ja, dass diese chilligeren Songs damals, als sie veröffentlicht worden sind, nicht so durch die Decke geschossen sind. Aber der jetzt kommt, der beweist das Gegenteil. 37 Wochen war der in den Charts damals.
0: In den Charts von 1985, Sade mit The Sweetest Taboo. Während andere Songs sagen Party, Party, Party, sagt er einfach nur, startet's ohne Stress in euren gemütlichen Arbeitstag am Mittwoch. Das ist euer Radio Arabella, My Light. Schönen Vormittag.

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15: Im Studio Hannes Haab. Das Vermögen der Österreicherinnen und Österreicher ist im Vorjahr ordentlich gestiegen. Insgesamt 2,5 Billionen Euro haben die Menschen auf der hohen Kante liegen. Das ist um über 15% mehr als im Jahr davor, steht heute im Global Wealth Report der Boston Consulting Group. Besonders starke Wertpapierkurse sind Schuld für das größere Vermögen. Rund 500 der reichsten Menschen im Land besitzen fast 2/5 des gesamten Finanzvermögens in Österreich. Die Preise für Haushaltsenergie sind im Vormonat April erneut gestiegen. Das zeigt heute der Energiepreisindex der Energieagentur. Besonders Sprit und Heizöl sind teurer geworden. Vergleicht man die Preise für Benzin, Diesel oder Heizöl mit dem Vormonat, sind sie um über 2% gestiegen. Im Jahresvergleich steht sogar ein Plus von über 10%. Diesel ist im Vergleich zum Vorjahr um über ein Drittel, Heizöl sogar um fast 2/3 teurer geworden. Strom dagegen ist im Jahresvergleich um 10% günstiger. Die Internetplattform Watchlist Internet warnt vor einer neuen Betrugsmasche im Zusammenhang mit Hotelbuchungen über die Plattform Booking.com. Die Betrüger dürften ein Datenleck nutzen, verschicken WhatsApp-Nachrichten mit realen Buchungsdetails und sagen, bei der Buchung sei versehentlich zu viel abgebucht worden. Keinesfalls einen Link anklicken und Bankdetails bekannt geben, ist die Warnung von Watchlist Internet.
16: Die Sonne hat heute wieder das Sagen. Aktuell hat es 23 Grad in Wien, 20 in St. Pölten und 21 Grad in Linz. Diesmal tauchen dann im Lauf des Tages aber auch ab und zu Wolken auf und die bringen am Nachmittag eventuell einen kurzen, gewittrigen Regenschauer. Die höchste Temperatur liegt

0: bei 32 Grad.
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3: Um kurz nach 9 und da schauen wir nach Oberösterreich. Hier staut's auf der 7 Richtung Freistadt zwischen dem Knoten Linz und dem Franzosenhausweg. Länger dauert es auch in Wien auf der A23 Richtung Vösendorf zwischen Hirschstetten und dem Handelsquai und auf der A22 stadteinwärts zwischen der Reichsbrücke und dem Knoten Kaisermühlen. Wir zählen auf eure Infos 0664 820 2000.
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3: Für viele von euch startet jetzt erst so richtig der Arbeitstag. Computer hochfahren und erstmal schauen, was heute überhaupt alles ansteht. Aber ganz entspannt. Wir begleiten euch dabei mit den 80ern, den 90ern und ganz viel Wow hier auf Radio Arabella. Hanna Reisner da. Schönen Vormittag.

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Ihr seid heute ein bisschen später dran, also noch am Weg zur Arbeit. Dann Kopfhörer rein, Lautstärke rauf und die letzten Minuten, bevor es losgeht, diesen 90er von Lenny Kravitz so richtig genießen auf Radio Rabella.

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2: Diesmal geht's um eure Fragen rund ums Thema Biohacking. Wie wird aus einem Dreier-Golf ein Ferrari? Wie oft sollte ich in die Kältekammer? Und wie werde ich locker 200 Jahre alt? Okay, die letzte Frage können wir nicht beantworten, alle anderen schon. Martin Kratzer von Biogenobron liefert die Antworten am Donnerstag.

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6: Um kurz vor 9:30 und da hat es einen Unfall gegeben in Niederösterreich auf der A1 Richtung Linz zwischen dem Knoten St. Pölten und St. Pölten Süd. Hier staut's. In Wien staut's auch und zwar auf der A23 Richtung Vösendorf zwischen Hirstetten und dem Handelskeh und in der Gegenrichtung zwischen Favoriten und dem Handelskeh. Wir zählen auf eure Infos 0664 820 2000.
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7: Mit Mario Wellenberger. Auf einem Maisversuchsfeld im niederösterreichischen Tullnerfeld haben Forscher der Universität für Bodenkultur einen seltenen Schimmelpilz entdeckt. Aflatoxin B1 stammt eigentlich aus heißen Ländern. Es ist der erste Nachweis dieses Pilzes in Österreich. Er macht den Mais für Menschen giftig, ist als Tierfutter aber teilweise geeignet. Dass er jetzt bei uns wächst, führen Forscher auf den Klimawandel zurück. Nach knapp 10 Jahren ist schon wieder Schluss mit Domino's. Die US-Pizzakette schließt mit 31. Mai ihre 10 Filialen in Österreich, die alle in Wien sind. Aus einem früher angekündigten Expansionskurs wurde nichts. Auch im Heimatland der Pizza in Italien hat sich Domino's schon vor Jahren zurückgezogen. Und im Bezirk Melk hat gestern Nachmittag eine Frau beim Ausparken zu weit zurückgeschoben und ist mit ihrem Auto über die Böschung in die Donau gestürzt. Sie und ihr Hund haben sich selbstständig aus dem sinkenden Fahrzeug befreien können. Mit Hilfe von Tauchern, Hebeballons und einem Kran haben die Einsatzkräfte das Auto schließlich bergen können. Radio Arabella, neue Nachrichten wieder in einer halben Stunde.

0: Radio Arabella begleitet euch nicht nur im Büro, sondern auch im Tanzstudio, hört ihr uns. Vicky aus Wien, du bist Tanzschullehrerin und wahrscheinlich hat hier jeder Tanzschullehrer einen Lieblingstanz. Was ist deiner?
1: Ah, das ist ganz unterschiedlich. Also ich finde halt, Wiener Walzer in Wien ist immer ein Klassiker, finde ich, sollte man können. Und ich mag aber Bachata momentan sehr gerne.
0: Bachata habe ich schon mal gehört, selbst getanzt, aber noch nie. Warum genau der?
1: Man braucht nicht viel Platz dafür, also der ist perfekt für kleine Flächen, wenn man nicht viel Platz hat. Und ja, hat so coole karibische Latino-Musik, sehr stimmig.
0: Also ob man zum nächsten Song Bachata tanzen kann, bin ich mir nicht ganz sicher. Aber ein richtig cooler 80er ist auf jeden Fall. Sit and Wait hier auf Radio Arabella.

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0: Freddie Mercury, als Frontmann von Queen sowieso eine Legende. Aber auch solo hat er immer wieder gezeigt, wie wandelbar seine Stimme ist. Und genau das hört man hier besonders stark. The Great Pretender, ein Song, der ja ursprünglich aus den 50ern stammt, aber in Freddie Mercurys Version eine ganz neue Wirkung bekommt. Er spielt mit der Stimmung, mit der Stimme und genau dieser Mischung aus Gefühl und großer Bühne, die ihn so einzigartig macht. Euer My Lights hier auf Radio Arabella.

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9: Im Studio Hannes Harp. Wer von einem Elektriker zu Hause etwas reparieren lassen will, holt sich bei größeren Projekten am besten einen Kostenvoranschlag. Die Preise pro Stunde gehen nämlich teils weit auseinander, zeigt ein Preisvergleich der Arbeiterkammer Oberösterreich. Bei Elektrikern zwischen 65 und 115 Euro, Servicetechniker verlangen zwischen 70 bis 140 Euro die Stunde. Im Vergleich zum Vorjahr sind die Preise um etwa 3% gestiegen. Das Vermögen der Österreicherinnen und Österreicher ist im Vorjahr ordentlich gestiegen. Insgesamt 2,5 Billionen Euro haben die Menschen auf der hohen Kante liegen. Das ist um über 15% mehr als im Jahr davor, steht heute im Global Wealth Report der Boston Consulting Group. Besonders starke Wertpapierkurse sind Schuld für das größere Vermögen. Rund 500 der reichsten Menschen im Land besitzen fast 2/5 des gesamten Finanzvermögens in Österreich. Der spektakuläre Juwelenraub im Pariser Louvre im Vorjahr soll verfilmt werden. Die Rechte an einem Recherchebuch sind an eine Produktionsfirma verkauft worden. Das Buch hat ein Journalist zusammengestellt. Titel, Besetzung und wann der Louvre-Film erscheint, sind noch unklar. Ebenso unklar ist, wo die gestohlenen Juwelen sind. Die beiden mutmaßlichen Haupttäter und zwei Komplizen hat die Polizei geschnappt.
10: Heute hat die Sonne das Kommando. Aktuell hat es 23 Grad in Amstetten, 21 in Wels und 27 Grad in Wien. Später mischen sich dann ein paar Wolken dazu und am Nachmittag ist auch ein kurzer gewittriger Schauer möglich. Die höchste Temperatur liegt bei 32 Grad.
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10: Um kurz nach 10 und da ist ein Unfall passiert auf der A1 in Niederösterreich Richtung Linz zwischen Knoten St. Pölten und St. Pölten Süd. Hier bitte vorsichtig fahren. Wir zählen auf eure Infos 0664 820 2000.
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10: Wenn ihr heute schon 5-mal das gleiche Passwort eingegeben habt und der Computer trotzdem behauptet, es wäre

falsch, dann seid ihr definitiv nicht allein. Ich kenne das. Hanna Reisner da, hallo. Also kurz entspannen statt verzweifeln mit den besten 80ern und 90ern hier auf Radio Rabella.

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Zwischen E-Mails und Meetings holen wir euch kurz raus aus dem Mittwochstrubel mit einem richtig coolen 80er, der immer passt auf Radio Rebella. Hey Little Girl.

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8: Um kurz vor 11:30 und da tut sich etwas in Wien. Es staut auf der A23 Richtung Füssendorf zwischen Hirstetten und dem Prater. Wir zählen auf eure Infos 0664 820 2000.
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9: Mit Mario Wellenberger. Ab 13 Uhr demonstrieren heute tausende Studierende, Lehrende und Mitarbeiter vor vielen Universitäten im Land. Die Demos richten sich gegen die von der Regierung geplante Milliardenkürzung im Uni-Budget. Der größte Protest wird vor der Uni Wien erwartet, inklusive Öffisperren und Verkehrsbehinderungen. In Niederösterreich geht die Serie an beschädigten Gräbern weiter. Die Polizei bestätigt weitere Anzeigen in 3 Bezirken. Es geht um möglichen Einbruchsdiebstahl auf Friedhöfen, ermittelt wird aber auch wegen Störung der Totenruhe. Und in Linz wurde gestern der Prozess gegen falsche Makler vertagt. Die 2 Männer sollen durchs illegale Einkassieren von Kautionen ihre Opfer um insgesamt 70.000 Euro betrogen haben. Ein Urteil wird es erst geben, nachdem 7 weitere Zeugen angehört werden. Radio Arabella, neue Nachrichten wieder in einer halben Stunde.
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0: Heute wird's wieder heiß. Bis zu 32 Grad sind drin. Das ist Radio Rappella am Mittwochvormittag. Draußen gibt's aktuell viel Sonne. Vanessa aus Wien, du bist ja heute im Homeoffice, aber auch da kann der Bürosessel ganz schön festkleben. Wie kühlst du dich denn ab zwischendurch?
1: Ich habe auch eine Klimaanlage, eine mobile, die kühlt relativ gut herunter. Und ansonsten viel Wasser trinken, luftige Kleidung. Und es ist aber auch ganz gut, wenn man ein bisschen an die Luft kommt. Also ich mache das gerne. Ich gehe dann oft eine halbe Stunde mit der kleinen Hündin zum Mittag im Schatten. Das tut eigentlich ganz gut, wenn man sich die Beine vertritt ein bisschen.
0: Genau, Schatten ist heute das Zauberwort. Und wenn vorhanden, die Klimaanlage ruhig ein bisschen arbeiten lassen.

0: gibt Songs, die wir einfach nicht vergessen können. Manchmal wegen der Melodie oder weil sie ihre ganz eigene Geschichte erzählen.
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0: Eine Künstlerin, die genauso einen Titel geliefert hat, ist Martika. In den späten 80ern hat sie mit ihrer Stimme einen Song geprägt, der bis heute nichts von seiner Wirkung verloren hat. Und genau der kommt jetzt. Toy Soldiers, ein 80er-Hit mit viel Gefühl und der auch ein bisschen nachdenklich macht. Euer My Light hier auf Radio Arabella.

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11: Im Studio Martina Steidl. 8 von 10 Menschen in Österreich spüren die Teuerung auch weiterhin. Knapp jeder Dritte sogar deutlich. Das zeigt die aktuelle Fixkostenstudie des Vergleichsportals Durchblicker. Fast 2 Drittel sagen, dass sich die höheren Belastungen vor allem beim Tanken, beim Einkaufen oder beim Essen gehen bemerkbar machen. Gespart wird auch vor allem bei Restaurants, Kleidung oder auch beim Urlaub. Die Wiener Unis protestieren heute gegen geplante Budgetkürzungen. Los geht's um 13 Uhr mit einer Kundgebung vor der Hauptuni. Anschließend zieht die Demo durch die Innenstadt zum Wissenschaftsministerium und vor das Kanzleramt. Morgen demonstrieren dann die Unis in den Bundesländern. Die Abholzung im brasilianischen Amazonasgebiet ist letztes Jahr auf den niedrigsten Stand seit 7 Jahren gesunken. Die Vegetation ist dennoch um knapp 1 Million Hektar zurückgegangen. Waldflächen, die durch Brände zerstört wurden, sind dabei nicht berücksichtigt. Und im Amazonasgebiet werden noch weiterhin jede Sekunde 5 Bäume gefällt.
12: Heute hat die Sonne das Sagen. Aktuell hat es 25 Grad in Horn, 25 in Vöcklabruck und 29 Grad in Wien. Später kommen dann ein paar Wolken dazu und am Nachmittag ist auch ein kurzer gewitteriger Schauer möglich. Die höchste Temperatur erreicht 32 Grad.
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12: Um 11:15 und es staut in Oberösterreich auf der A1 Richtung Salzburg zwischen Oberwang und Mondsee. Und in Wien tut sich etwas auf der A23 Richtung Vösendorf zwischen Hirschstetten und dem Knoten Prater. Und auch in der Gegenrichtung zwischen dem Knoten Inzersdorf und dem Handelsquai. Wir zählen auf eure Infos 0664 820 2000.
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12: Eine Stunde noch bis Mittag und die Konzentration wird langsam weniger. Dafür werden die Essenspläne immer kreativer. Quinoa-Salat mit Granatapfel vielleicht. Während ihr noch diskutiert mit euren Kollegen, gibt's diesen 90er von Ace of Base. Ich bin Hanna Reisner. Schönen Mittwoch.

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Der Blick geht jetzt schon langsam Richtung Mittag. Ein bisschen heißt es aber noch durchhalten, auch wenn der Magen schon knurrt. Damit die Zeit bis zur Pause gleich ein bisschen schneller vergeht, gibt's jetzt diesen 90er zum Mitsingen. What's up? Hier auf Radio Rapella.

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12: Um halb zwölf. Wir schauen nach Oberösterreich und hier staut's auf der A1 Richtung Salzburg zwischen Overwang und Mondsee und es dauert auch länger auf der A7 Richtung Linz zwischen der Hafenstraße und der Wiener Straße. In Wien gibt's auch noch einen Stau und zwar auf der A23 Richtung Vösendorf zwischen Hirstetten und dem Knoten Prater. Wir zählen auf eure Infos 0664 820 2000.
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13: Mit Mario Wellenberger. Ab 13 Uhr demonstrieren heute tausende Studierende, Lehrende und Mitarbeiter vor vielen Universitäten im Land. Die Demos richten sich gegen die von der Regierung geplante Milliardenkürzung im Uni-Budget. Der größte Protest wird vor der Uni Wien erwartet, inklusive Öffisperren und Verkehrsbehinderungen. In Niederösterreich geht die Serie an beschädigten Gräbern weiter. Die Polizei bestätigt weitere Anzeigen in 3 Bezirken. Es geht um möglichen Einbruchsdiebstahl auf Friedhöfen, ermittelt wird aber auch wegen Störung der Totenruhe. Und in Linz wurde gestern der Prozess gegen falsche Makler vertagt. Die 2 Männer sollen durchs illegale Einkassieren von Kautionen ihre Opfer um insgesamt 70.000 Euro betrogen haben. Ein Urteil wird es erst geben, nachdem 7 weitere Zeugen angehört werden. Radio Arabella, neue Nachrichten wieder in einer halben Stunde.
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0: Heute das große Thema im Mehrmusikmorgen auf Radio Arabella. Wer braucht morgens länger im Bad? Sind es die Männer oder doch die Frauen? Die wahrscheinlich ehrlichste Beziehungstestfrage überhaupt. Was sagt ihr dazu?
1: Wenn wir irgendwo hin wollen, muss mein Freund sich meistens noch duschen und ich nicht, weil ich das schon irgendwann anders erledigt habe. Deswegen am Ende weil es dann meistens doch der, der irgendwie länger braucht.
2: Ich denke, Frauen brauchen dreimal so lange wie die Männer. Natürlich, Ausnahmen bestätigen die Regel, aber im Durchschnitt brauche ich ein Drittel, was Frau zwei Drittel mehr Zeit braucht.
3: Wahrscheinlich ich, aber das liegt jetzt nicht unbedingt daran, dass ich lange Bad brauche, sondern eher daran, dass ich einfach mir schwer tue, mitten in der Früh aufstehen.
0: Also Meisterin im Frühaufstehen bin ich zwar, aber ich brauche so ungefähr 20 bis 30 Minuten. Aber ich glaube, dass das eh ganz flott ist, oder? Gerne her mit eurer Meinung an 0664 820 2000.

0: Es gibt Songs, die einfach ganz besonders sind. Und genauso ein Titel kommt jetzt. Ein Song für große Gefühle.
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0: 1998 haben die Goo Goo Dolls diesen emotionalen Ausnahmehit für den Film City of Angels veröffentlicht. Und plötzlich ist Iris überall auf der Welt rauf und runter gelaufen. Schon diese gezupfte Gitarre am Anfang von Iris ist wirklich unglaublich schön. Ganz ruhig und dann baut sich der Song immer weiter auf, bis er einen wirklich völlig mitnimmt. Eine richtige Rockballade über die Liebe. Jetzt für euch auf Radio Arabella.

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13: Im Studio Martina Steidl. Die Regierung hat heute eine neue Strompreisbremse beschlossen. Sie gilt für Haushalte, aber auch kleine Unternehmen und soll verhindern, dass explodierende Strompreise die Inflation erneut hochgehen lassen. Steigt der durchschnittliche Strompreis für Endkunden auf mehr als 16,5 Cent, wird automatisch ein 10 Cent pro Kilowattstunde Preis festgesetzt. Bezahlt durch die Übergewinne der Energieunternehmen gelten soll diese Strompreisbremse ab dem Sommer. Die Strompreisbremse soll Entlastung für die Menschen in Österreich bringen. 8 von 10 spüren die Teuerung auch weiterhin. Knapp jeder Dritte sogar deutlich, vor allem beim Tanken oder beim täglichen Einkauf. Das zeigt die aktuelle Fixkostenstudie des Vergleichsportals Durchblicke. Ein Drittel der Menschen greift demnach auch auf Erspartes zurück, um über die Runden zu kommen. Etwa jeder Fünfte überzieht regelmäßig sein Konto. Entwarnung in Kalifornien. Im Bezirk Orange County dürfen nun wirklich alle seit Tagen evakuierten Anrainer eines Firmengeländes zurück in ihre Häuser. Ein Chemietank wäre dort fast explodiert. Durch einen Riss in der Hülle ist der Druck im Inneren nun entwichen. Damit besteht jetzt auch keine Explosionsgefahr mehr. Etwa 50.000 Menschen insgesamt waren vergangenen Donnerstag aus der Gefahrenzone evakuiert worden.
14: Heute gibt eindeutig die Sonne den Ton an. Aktuell hat es 26 Grad in Ried, 26 in Melk und 28 Grad in Wien. Später kommen dann ein paar Wolken dazu und am Nachmittag ist auch ein kurzer gewittriger Schauer möglich. Die höchste Temperatur erreicht 32 Grad. Morgen dann nicht mehr ganz so heiß, die Temperatur erreicht aber immer noch sommerliche 25 Grad.
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14: Um kurz nach 12 und da tut sich noch etwas in Oberösterreich. Staut auf der A7 Richtung Linz zwischen der Hafenstraße und der Wiener Straße. Und in Wien dauert es länger auf der A23 Richtung Vösendorf zwischen Hirstetten und dem Handelsquai. Wir zählen auf eure Infos 0664 820 2000.
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14: 12 Uhr bedeutet, die lange ersehnte Mittagspause ist da. Der Essenslieferant hat auch schon geläutet. Ja, dann einfach genießen. Mahlzeit. Hanna Reisner da. Und obendrauf gibt's hier diesen 80er auf Radio Arabella. Send me an Angel.

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Die Mittagspause ist da. Ihr sitzt vielleicht schon irgendwo draußen auf einer Parkbank bei dem schönen Wetter, aber hoffentlich im Schatten. Es ist nämlich richtig heiß heute. Gemütlich essen und den Kopf einfach ein bisschen freier werden lassen. Mit diesem coolen 80er von France Gall hier auf Radio Rabella.

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4: Um 12:30 und wir schauen nach Oberösterreich. Hier staut's auf der 7 Richtung Linz zwischen der Hafenstraße und der Föst. Und länger dauert's in Wien auf der 23 Richtung Vösendorf zwischen Stadlau und dem Handelsquai. Wir zählen auf eure Infos 0664 820 2000.
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5: Mit Mario Wellenberger. In einer halben Stunde beginnen landesweit die Großdemos vor den Universitäten im Land. Tausende Studierende, Lehrende und Mitarbeiter protestieren ab 13 Uhr gegen die von der Regierung geplante Milliardenkürzung im Unibudget. Die größte Demo wird vor der Uni Wien erwartet, inklusive Öffisperren und Verkehrsbehinderungen. In Niederösterreich geht die Serie an beschädigten Gräbern weiter. Die Polizei bestätigt weitere Anzeigen in 3 Bezirken, zuletzt in der Gemeinde Thaya. Dort wurden am Friedhof 6 Grabplatten verschoben. Die Polizei ermittelt wegen des Verdachts auf Einbruchsdiebstahl, aber auch wegen Störung der Totenruhe. Seit Monaten werden in Niederösterreich immer wieder Gräber aufgebrochen. Und voll im Zeitplan liegen die Vorbereitungsarbeiten an der Donaubrücke Mauthausen zwischen Ober- und Niederösterreich. Nach 8 Monaten Bauzeit ist der erste Strompfeiler fertig. Insgesamt 7 werden saniert und dann der Straßenbelag. 2028 soll das Tragwerk getauscht werden. Radio Arabella, neue Nachrichten wieder in einer halben Stunde.
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0: Arabella da am Mittwoch und macht mir bitte einen Gefallen. Hört kurz auf mit eurer Arbeit und genießt einfach die nächsten paar Sekunden. Ah, ist das nicht schön, oder? Also ich bin gleich total entspannt.
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1: Regelmäßig Zeit in der Natur zu verbringen, tut uns gut. Das ist jetzt wenig überraschend, aber jetzt offiziell wissenschaftlich belegt. Eine Studie der Elite-Uni Cambridge zeigt nämlich, wer viel Zeit draußen verbringt, fühlt sich generell wohler in seinem Körper und ist zufriedener mit seinem Leben. Na bitte. Also, Vorschlag meinerseits, fertig arbeiten und dann ab ins Grüne.

0: Wir nehmen jetzt ein bisschen Tempo raus und machen Platz für einen Song mit ganz viel Gefühl.
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0: Paper Moon mit Tell Me a Poem. Aus dem Jahr 1992 ist ja ein Song mit ganz viel Wärme und einer leicht verträumten Stimmung. Sanfte Gitarren und dezente Begleitung geben dem Song eine wirklich ganz besondere Atmosphäre. Perfekt, um jetzt eine kleine Pause einzulegen. Euer My Lights auf Radio Arabella.

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1: Diesmal geht's um eure Fragen rund ums Thema Biohacking. Wie wird aus einem Dreier Golf ein Ferrari? Wie oft sollte ich in die Kältekammer? Und wie werde ich locker 200 Jahre alt? Okay, die letzte Frage können wir nicht beantworten, alle anderen schon. Martin Kratzer von BiogenoOne liefert die Antworten am Donnerstag. Wir freuen uns auf eure Nachrichten. Jetzt schicken auf arabella.at.
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5: Im Studio Martina Steidl. Die Regierung hat sich auf eine neue Strompreisbremse geeinigt. Der Arbeitspreis von Strom für Haushalte soll bei explodierenden Preisen auf 10 Cent pro Kilowattstunde begrenzt werden. Für Unternehmen und Klein- und Mittelbetriebe soll es einen einheitlichen Zuschuss pro Kilowattstunde geben. Ausgelöst werden soll dieser Energiekrisenmechanismus. Wenn der Arbeitspreis für Haushalte über 3 Monate hinweg über 16,5 Cent je Kilowattstunde liegt und die Großhandelspreise 3 Monate lang 165 Euro pro Megawattstunde überschreiten. Die Auermutter Lufthansa hat nun versichert, dass genügend Kerosin für die Flüge im Sommer vorhanden ist. Ausbleibende Treibstofflieferungen durch die gesperrte Straße von Hormuz werden durch Importe aus den USA und Afrika kompensiert, heißt es. Zudem haben europäische Raffinerien ihre Kerosinproduktion auf das maximale Level hochgefahren. In Italien haben Gäste keinen Anspruch auf Leitungswasser. Der jeweilige Betrieb kann selbst entscheiden, ob er Leitungswasser serviert oder nicht. Das hat nun das oberste Gericht so entschieden. Nach einem jahrelangen Streit zwischen einer Urlauberin und einem italienischen Luxushotel, das der Frau kein Glas Leitungswasser zum Abendessen gebracht hat.
6: Heute gibt eindeutig die Sonne den Ton an. Aktuell hat es 27 Grad in Melk, 27 in Linz und 30 Grad in Wien. Später kommen dann ein paar Wolken dazu und am Nachmittag ist auch ein kurzer gewittriger Schauer möglich. Die höchste Temperatur erreicht 32 Grad. Morgen dann nicht mehr ganz so heiß, die Temperatur erreicht aber immerhin noch sommerliche 25 Grad.
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6: Aktuell gibt es keine längeren Staus. Ihr kommt gut voran. Wir zählen auf eure Infos 0664 820 2000.
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6: Im Homeoffice oder auch in der Werkstatt, überall wird fleißig gearbeitet und vielleicht auch ein bisschen geschwitzt. Wo immer ihr uns auch hört, begleiten wir euch mit den 80ern, den 90ern und ganz viel. Wow, ich bin Hanna Reisner. Schönen Mittwoch.

Zurück am Schreibtisch nach der Mittagspause oder dem Nachmittagssnacks. Der Kopf findet jedenfalls langsam wieder in den Arbeitsmodus zurück. Dazu passt jetzt dieser Song ganz gut. Genau richtig, um wieder reinzukommen in den Nachmittag. Picture of You auf Radio Rebella.

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19: Um 13:30 und da dauert es aktuell länger in Wien. Hier staut es am Ring von der Urania bis zum Schwarzenbergplatz und in Niederösterreich auf der A2 Richtung Graz zwischen dem Knoten Wiener Neustadt und dem Knoten

0: In Sebenstein kommt es zu einer Verkehrsbehinderung durch ein defektes Fahrzeug. Wir zählen auf eure Infos 0664 820 2000.
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3: Mit Mario Wellenberger. In Wien dürften die Gebühren für Müll, Kanal und Wasser nächstes Jahr um mindestens 4,5% steigen. Das berichtet zumindest der Kurier heute und verweist auf einen gesetzlichen Automatismus zum Anheben der Gebühren. Nachdem gestern im niederösterreichischen Traisen ein Mädchen von einem hellgrünen Auto angefahren wurde, ermittelt die Polizei nach dem oder der Fahrerflüchtigen und bittet um Zeugenhinweise. Die 14-Jährige liegt seit dem Unfall im Spital. Und im Herbst wird ganz Oberösterreich dauerhaft von der Flugrettung abgedeckt sein. Denn ab 25. September wird die ÖAMTC-Flugrettung am Standort Suben im 24-Stunden-Betrieb geführt und schließt damit die bisherige Lücke in der Nacht. Radio Arabella, neue Nachrichten wieder in einer halben Stunde.
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Wenn Tina Turner loslegt, ist sofort Power da. Dieser Stimme, dieser Energie. Und genau die gibt sie jetzt direkt weiter an euch. Ein 80er mit ganz viel Drive für diesen Mittwoch auf Radio Rapid.

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0: Depeche Mode haben mit Personal Jesus Ende der 80er gezeigt, wie gut Blues getan, elektronische Beats und diese typische dunkle Depeche Mode Atmosphäre zusammenpassen können. Ein Megasong, geheimnisvoll und bis heute unverwechselbar. Jetzt für euch auf Radio Arabella, Personal Jesus.

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6: Im Studio Martina Steidl. Auf eine neue Strompreisbremse im Krisenfall hat sich die Regierung heute geeinigt. Ob die Spritpreisbremse, die Ende des Monats ausläuft, verlängert wird, das ist weiter unklar. Die hohen Spritkosten werden aber auch für die Rettungsorganisationen zu einem immer größeren Problem. Rotes Kreuz, Samariterbund, Johanniter und Malteser fordern nun eine Befreiung von der Mineralölsteuer. Ohne Strom aus Sonne und Wind wären die Preise noch höher. Darauf macht das Austrian Institute of Technology nun aufmerksam. Jede zusätzliche Terawattstunde würde den durchschnittlichen Großhandelsstrompreis in Österreich um rund 2 Euro pro Megawattstunde dämpfen. Ein schnellerer Ausbau von Photovoltaik und Windkraft würde Österreich jährlich mehr als 100 Millionen Euro sparen, heißt es in der Studie. Der spektakuläre Juwelenraub im Pariser Louvre soll verfilmt werden. Eine Produktionsfirma hat sich die Rechte an einem Recherchebuch gesichert. Doch unklar sind Titel, Besetzung und wann der Louvre-Film erscheinen soll. Nach 7 Monaten Ermittlungen und auch der Festnahme der wichtigsten Verdächtigen fehlt indes von den gestohlenen Juwelen weiter jede Spur.
7: Im Großen und Ganzen freundlich, vereinzelt sind aber ein paar Gewitter und Regenschauer unterwegs. Die aktuellen Temperaturen bei euch in Linz 31 Grad, Wien hat 32 Grad und St. Pölten gerade im Gegensatz dazu ein bisschen frisch, 27 messen wir da aktuell. In der Nacht beruhigen sich dann die letzten Gewitter und es bleibt trocken und es kühlt runter auf bis zu 16 Grad. Morgen Donnerstag, da gibt es dann wieder richtig viel Sonne, aber endlich ist es nicht mehr so drückend heiß wie die letzten Tage. Da sind morgen maximal angenehme 27 Grad drinnen.
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7: Um 2:02 und da starten wir in Niederösterreich. A2 Richtung Wien bei der Anschlussstelle Wiener Neustadt West ist ein defektes Fahrzeug. Bitte hier unbedingt vorsichtig fahren. Außerdem A1 Richtung Linz zwischen Amstetten West und Oetz liegt ein Gegenstand auf der Fahrbahn. Bitte hier vorsichtig fahren. Oberösterreich A8 Richtung Passau zwischen Pichl-Bad Schanerbach und Meckenhofen im Baustellenbereich liegen Fahrzeugteile auf der Fahrbahn. Und Wien A23 Richtung Kagran zwischen Gürtellandstraße Hauptstraße und Knotenbrater aktuell Stau. Wir zählen auf eure Infos 0664 820 2000.
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7: Hallo, hallo. Bei euch im Büro läuft gerade der erbitterte Kampf um die Klimaanlage. Die Kollegin will am liebsten minus 10 Grad, aber ihr friert jetzt schon. Wie wäre es vielleicht mit so einem kleinen Kompromiss? Einfach jetzt eine Winterjacke anziehen, dann ist euch nicht mehr kalt.
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das hier war ihr allerletzter großer Erfolg in den Charts. So quasi der Abschiedschart-Erfolg. OMD mit Walking on the Milky Way. Jetzt auf Radio Rabella in einer halben Stunde Lieblingssongs ohne Unterbrechung.

0: gleich für euch auf Radio Rabella. Feinster 80er Beat. Schon die ersten Sekunden vom nächsten Song sind einfach extrem lässig. Boah. Cool, oder? Sydney Youngblood, If Only I Could, gibt's um kurz nach 3:30 für euch.
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4: Um kurz nach 2:30 und da starten wir in Wien mit einer gefährlichen Situation. A22 Richtung Stockerau. Zwischen Brigitte-Nauer-Brücke und Strebersdorf sind Personen auf der Fahrbahn. Bitte hier unbedingt vorsichtig fahren. A23 Richtung Agran, da gibt es Stau zwischen Favoriten und Handelskei. Niederösterreich A1 Richtung Linz zwischen Amstetten und Öth. Hier liegt leider ein totes Tier auf der Fahrbahn. Bitte hier vorsichtig fahren. S33 Richtung Krems zwischen Dreismauer Nord und dem Knoten Jetzdorf. Hier Ladegut auf der Fahrbahn. Und Oberösterreich A8 Richtung Passau zwischen Pichelbad Schaderbach und Meggenhofen. Im Baustellenbereich steht ein Pannenfahrzeug. Bitte hier unbedingt vorsichtig fahren. Wir zählen auf eure Infos. 0664 820 2000.
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5: Mit Mario Wellenberger. Mit einer Großdemo vor der Universität Wien haben heute die Proteste gegen die von der Regierung geplante Milliardenkürzung im Unibudget begonnen. Morgen sollen dann weitere Demos vor Unis in anderen Bundesländern folgen. Die Schulden von Linz sind auf knapp 900 Millionen Euro gestiegen. Das zeigt der heute präsentierte Rechnungsabschluss. Darin übt die Stadt einmal mehr heftige Kritik an den hohen Transferzahlungen an das Land Oberösterreich und verweist auch auf die hohe Eigenmittelquote von 62%. Und Niederösterreichs Polizei sucht weiter Zeugen, um einen Fahrerflüchtigen auszuforschen. Es geht um einen Unfall in Traisen, bei dem gestern eine 14-Jährige von einem hellgrünen Auto angefahren wurde. Der oder die Unbekannte ist dann ohne dem Mädchen zu helfen weitergefahren. Es liegt seitdem im Krankenhaus. Radio Arabella, neue Nachrichten wieder in einer halben Stunde.
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0: bei uns allen läuft der Morgen gefühlt gleich ab. Eine Person sitzt schon super ready, ungeduldig im Vorzimmer und die andere sucht noch hektisch Schlüssel, Schuhe und braucht noch ganz, ganz kurz für den letzten Schliff im Badezimmer. Deshalb kurze Frage an euch, wer braucht in der Früh länger? Ihr oder euer Partner?
1: Wenn wir irgendwo hin wollen, muss mein Freund sich meistens noch duschen und ich nicht, weil ich das schon irgendwann anders erledigt habe. Deswegen am Ende, weil es dann meistens doch der, der irgendwie länger braucht.
2: Ich denke, Frauen brauchen dreimal so lange wie Männer. Natürlich, Ausnahmen besteht in der Regel, aber im Durchschnitt brauche ich ein Drittel, was Frau zwei Drittel mehr Zeit braucht.
3: Wahrscheinlich ich, aber das liegt jetzt nicht unbedingt daran, dass ich lange Bad brauche, sondern eher daran, dass ich einfach mir schwer tue, mitten in der Früh aufstehen.
0: Ja, das kenne ich. Ich auch. Ich drücke noch 10-mal auf die Schlummertaste und dann habe ich den ultimativen Stress beim Fertigmachen.
4: Ja.

0: Der nächste Song bei uns in der Playlist von Michael Jackson hat ein riesiges Star-Aufgebot.
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0: Beim Musikvideo von Liberian Girl sind so viele Stars dabei, unter anderem Steven Spielberg, Whoopi Goldberg, John Travolta, Olivia Newton-John und, weil das natürlich auch nicht reicht, on top noch David Copperfield. Ja, und natürlich ist auch der Michael mit von der Partie. Ist halt nicht so groß jetzt wie Beat It oder Billie Jean, aber trotzdem eine mega gute Nummer. Jetzt auf Radio Arabella.

0: Was macht eigentlich euer Lieblingsradio Arabella Moderator, wenn gerade ein Song läuft? Wir verraten es euch auf Instagram. Gleich folgen.
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21: Im Studio Martina Steidl. Großdemo in Wien heute gegen den geplanten Sparkurs der Regierung bei den heimischen Unis. Die ÖH spricht von rund 21.000 Menschen, die sich vor der Uni Wien versammelt haben. Im Raum stehen ja milliardenschwere Kürzungen. Morgen sind

0: Dann Proteste in den Bundesländern geplant, in Linz, Graz, Salzburg und Klagenfurt. Auf eine neue Strompreisbremse im Krisenfall hat sich die Regierung heute geeinigt. Ob die Spritpreisbremse, die Ende des Monats ausläuft, verlängert wird, das ist weiter unklar. Die hohen Spritkosten werden aber auch für die Rettungsorganisationen zu einem immer größeren Problem. Rotes Kreuz, Samariterbund, Johanniter und Malteser fordern nun eine Befreiung von der Mineralölsteuer. Im Kampf gegen den Klimawandel will Frankreich seine Friedhöfe grüner machen. Die für das Land typischen Grabsteinwüsten in den Pariser Vorstädten sollen zu kleinen innerstädtischen grünen Oasen werden, weil es in Paris selbst nicht viele freie Flächen gibt, die sich begrünen lassen.
1: Das Wetter für den Mittwochnachmittag. Vereinzelt sind ein paar Gewitter und Regenschauer aktuell unterwegs, aber im Großen und Ganzen richtig freundlich. Die Temperatur dazu sehr, sehr warm. In Wien 32 Grad, bei euch in Wels 29 und Mistelbach aktuell 31 Grad. Am Abend und Nacht beruhigen sich dann die letzten Gewitter und es bleibt trocken. Dazu kühlt es runter auf bis zu 16 Grad. Schauen wir uns ganz kurz den Donnerstagmorgen an. Da gibt es super viel Sonne wieder, von früh bis spät nur ein paar Wolken. Und es ist morgen nicht mehr so drückend heiß wie die letzten Tage. Da gehen sich angenehme 27 Grad aus.
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1: Um 2:02 und da starten wir in Niederösterreich. S1 Richtung Korneuburg zwischen dem Knoten Schwechat und Seiring aktuell 2 Kilometer Stau. Und Wien A23 Richtung Kagran zwischen Favoriten und Handelsgeht dort auch länger. Hier gerade ein Plus von 25 Minuten. Wir zählen auf eure Infos 0664 820 2000.
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1: Die nächste bei uns in der Playlist könnte sich auch rein theoretisch um euren Garten kümmern, weil Kim Wilde ist nämlich auch Garten- und Landschaftsexpertin für Rollrasen, schön getrimmte Hecken und Pools. Hier ist sie jetzt mit ihrer anderen Passion, dem Singen, und das kann sie auch ausgezeichnet. You Came.

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Ihr hört Radio Rabella am Mittwoch, jetzt mit dem musikalischen Aschenbecher. Ja, so rauchig ist die Stimme von Joe Cocker. Summer in the City, jetzt bei uns.

0: Das ist der Mittwochnachmittag auf Radio Rabella und da steht gleich euer nächstes Meeting an, gemeinsam mit den Bengals um kurz nach 3:30.
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2: Diesmal geht's um eure Fragen rund ums Thema Biohacking. Wie wird aus einem Dreier Golf ein Ferrari? Wie oft sollte ich in die Kältekammer? Und wie werde ich locker 200 Jahre alt? Okay, die letzte Frage können wir nicht beantworten, alle anderen schon. Martin Kratzer von Biogena One liefert die Antworten am Donnerstag. Wir freuen uns auf eure Nachrichten. Jetzt schicken auf arabella.at.
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25: Um 3:30 und da starten wir in Niederösterreich. A2 Richtung Graz zwischen Edlitz und Krumbach im Baustellenbereich steht ein defektes Fahrzeug. Hier ist der erste Fahrstreifen gesperrt. A1 Richtung St. Pölten zwischen Öd und Amstetten West. Unfall mit einem LKW. Hier sind mehrere Fahrstreifen gesperrt. Bitte hier mehr Fahrzeit einplanen. Oberösterreich A7 Richtung Knoten Linz zwischen der Hafenstraße und Wiener Straße staut aktuell.

0: Wien A23 Richtung Agran zwischen Knoten Inzersdorf und Handelskei ist aktuell mühsam, aber auch in die Gegenrichtung Richtung Inzersdorf zwischen Stadtlau und Handelskei. Wir zählen auf eure Infos 0664 820 2000.
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3: Mit Mario Wellenberger. Mit einer Großdemo vor der Universität Wien haben heute die Proteste gegen die von der Regierung geplante Milliardenkürzung im Unibudget begonnen. Morgen sollen dann weitere Demos vor Unis in anderen Bundesländern folgen. Die Schulden von Linz sind auf knapp 900 Millionen Euro gestiegen. Das zeigt der heute präsentierte Rechnungsabschluss. Darin übt die Stadt einmal mehr heftige Kritik an den hohen Transferzahlungen an das Land Oberösterreich und verweist auch auf die hohe Eigenmittelquote von 62%. Und Niederösterreichs Polizei sucht weiter Zeugen, um einen Fahrerflüchtigen auszuforschen. Es geht um einen Unfall in Traisen, bei dem gestern eine 14-Jährige von einem hellgrünen Auto angefahren wurde. Der oder die Unbekannte ist dann ohne dem Mädchen zu helfen weitergefahren. Es liegt seitdem im Krankenhaus. Radio Arabella, neue Nachrichten wieder in einer halben Stunde.

0: Hallo auf Radio Rabella am Mittwochnachmittag. Ist es noch eine Brille oder schon der Sprung ins nächste Jahrtausend? Im Herbst passiert nämlich was ganz, ganz Großes. Die neue Google-Brille kommt. Und was es damit auf sich hat, das erklärt Technikmann mit Brille, Bernhard Gribitz.
1: Eine Brillenrevolution. Die Google Audio Glasses schauen aus wie normale Brillen, sind aber vollgepumpt mit Technik und mit künstlicher Intelligenz. Eine Kamera, die die Umgebung scannt. Ihr könnt alles Mögliche fragen. Die Brille gibt euch eine Antwort. Beispiel, ihr seid im Urlaub, ihr steht vor einem Gebäude und ihr fragt einfach, was ist das? Die Brille spuckt euch die Antwort aus. Die Brille soll auch Nachrichten vorlesen können und euch bei der Navigation helfen.
0: Okay. Es wirkt ein bisschen so, als würde die Leute dann ein Selbstgespräch führen. Dabei quatscht man ja dann einfach nur mit der Brille. Hat es das schon mal gegeben, so eine Google-Brille?
1: Ja, du meinst wahrscheinlich 2012, da hat das Google schon mal versucht.
0: Ja.
1: Ist damals aber gefloppt, hat den Spitznamen Glasshole bekommen. Damals hat es auch noch keine KI gegeben, jetzt soll das alles besser funktionieren.
0: Alles klar, dann sind wir gespannt, was da auf den Markt kommt. Hoffentlich dann auch mit Dioptrien, weil sonst sieht man nicht, man hat eine super digitale Brille, aber dann rennt man irgendwo an. Das will halt keiner, ne?

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0: Nämlich die 2 Buchstaben E und O zusammen ergeben die E-O, E-O, E-O. Die Prinzen mit ihrem Song darüber, dass alles nur geklaut ist. Das ist euer 80er, 90er Bonustrack der Stunde.

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15: Im Studio Martina Steidl. Großdemo in Wien heute gegen den geplanten Sparkurs der Regierung bei den heimischen Unis. Die ÖH spricht von rund 21.000 Menschen, die sich vor der Uni Wien versammelt haben. Im Raum stehen ja milliardenschwere Kürzungen. Morgen sind dann Proteste in den Bundesländern geplant, in Linz, Graz, Salzburg und Klagenfurt. Auf eine neue Strompreisbremse im Krisenfall hat sich die Regierung heute geeinigt. Ob die Spritpreisbremse, die Ende des Monats ausläuft, verlängert wird, das ist weiter unklar. Die hohen Spritkosten werden aber auch für die Rettungsorganisationen zu einem immer größeren Problem. Rotes Kreuz, Samariterbund, Johanniter und Malteser fordern nun eine Befreiung von der Mineralölsteuer. Im Kampf gegen den Klimawandel will Frankreich seine Friedhöfe grüner machen. Die für das Land typischen Grabsteinwüsten in den Pariser Vorstädten sollen zu kleinen innerstädtischen grünen Oasen werden, weil es in Paris selbst nicht viele freie Flächen gibt, die sich begrünen lassen.

0: Und so grüne Flächen sind ja richtig angenehm, überhaupt an so einem heißen Tag wie heute. Temperaturen sind überall fast über 30 Grad. Zum Beispiel bei euch in Wien 32 Grad, in Wels haben wir 30 und aktuell Baden bei 31 Grad. Am Abend und der Nacht beruhigen sich die letzten Gewitter, die jetzt gerade noch ein bisschen herumzischen, und es kühlt runter auf bis zu 16 Grad. Der Donnerstagmorgen, da gibt es dann einiges an Sonne wieder und auch weniger Wolken und Gewitter, aber morgen ein bisschen angenehmer als heute, nicht mehr so drückend heiß. Da gehen sich nämlich maximal nur mehr 27 Grad aus.
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0: Um 4:02 und da starten wir in Niederösterreich. A1 Richtung Wien zwischen Öth und Amstetten West ist ein Unfall mit einem LKW passiert. Hier sind mehrere Fahrstreifen gesperrt, hier staut's. A2 Richtung Wien zwischen Wöllersdorf und Kottenbrunn liegt Ladegut auf der Fahrbahn. Bitte hier unbedingt vorsichtig fahren. Oberösterreich, A7 Richtung Knotenlinz, es staut zwischen der Hafenstraße und der Wiener Straße. Und A9 Richtung Falbenkreuz bei der Anschlussstelle Windisch-Garsten ist die Auffahrt gerade gesperrt. Grund dafür sind Instandhaltungsarbeiten. Bitte hier ausweichen. Wien, hier staut auf der A23 Richtung Kagran zwischen Knoten Inzersdorf und Handelskeim, sowie in die Gegenrichtung Richtung Inzersdorf zwischen Stadlau und Handelskeim. Außerdem dauert es länger auf der A4 stadteinwärts beim Knoten Pratter. Dann ist gesperrt der Ring. Grund dafür eine Demonstration, das habt ihr gerade gehört in den Nachrichten. Weiterhin gesperrt beim Schwarzenbergplatz bis zur Schottengasse. Hier gibt es gerade auch Stau in diesem Bereich, unter anderem zwischen Stadtpark und Schwarzenbergplatz. Aber auch bei der 2-Linie staut es aktuell in beiden Fahrtrichtungen wegen der Demonstration und auch am inneren Gürtel etwas ab dem AKH. Hier ungefähr um die 15 bis 20 Minuten mehr Fahrzeit einplanen. Wir zählen auf eure Infos. 0664 820 2000.
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0: Herzlich willkommen in eurem persönlichen Backofen. Ja, gerade ins Auto eingestiegen, am Weg nach Hause, und da hat es schon wieder gefühlt 3000 Grad. Deshalb jetzt Sound, der ein bisschen herunterkühlt. Ten Sharp mit You für euren Nachmittag.

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Das ist doch mal

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Das ist der super heiße Mittwochnachmittag, ihr hört's. Und da kommt gleich Sound aus den 80ern von den Pointer Sisters. I'm so excited. Um kurz nach 5:30.

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20: Um 4:30 und da starten wir in Niederösterreich. A1 Richtung Wien zwischen Haag und Amstetten West. Die Unfallstelle ist da geräumt, es gibt aber weiterhin 7 Kilometer Stau. S6 Richtung Semmering zwischen Knoten Sebenstein und Neunkirchen liegt Ladegut auf der Fahrbahn. Bitte hier aufpassen. Oberösterreich A9 Richtung Voralpenkreuz. Die Anschlussstelle Windischgarsten ist aktuell gesperrt. Grund dafür sind Instandhaltungsarbeiten wichtige. Bitte hier ausweichen. Außerdem Staus auf der A7 Richtung Knoten Linz zwischen der Prinzogenestraße und dem Knoten Linz. Wien A23 Richtung Kagran zwischen Knoten Inzersdorf und Handelskei aktuell Stau. Genauso wie in die Gegenrichtung Richtung Inzersdorf zwischen Stadtlau und dem Knoten Prater. Und dann dauert es noch aktuell länger auf der A4 stadteinwärts beim Knoten Prater. Wir zählen auf eure Infos. 0664 820 2000.
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2: Mit Mario Wellenberger. Weil in der Steiermark gerade viele Private ihre Pools befüllen, herrscht in einigen Orten Trinkwasserknappheit. In Kleinstädten etwa waren 2 von 3 Trinkwassertanks leer. Einige Bürgermeister fordern deswegen Konsequenzen, wie etwa eigene Poolgebühren. Im Kampf gegen den Klimawandel will Frankreich seine Friedhöfe grüner machen. Denn gerade in Paris etwa gibt es nicht viele freie Flächen zum Begrünen. Dafür sollen dann eben die typischen Grabsteinwüsten in den Vorstädten zu innerstädtischen Oasen werden. Und der neue Elektro-Ferrari sorgt gleich einmal für einen Aktieneinbruch von 6%. Anleger und auch Fans des italienischen Sportwagenherstellers feiern das neue Modell Luce überhaupt nicht. Trotzdem will Ferrari das über 1000 PS starke und 550.000 Euro teure E-Auto ab dem 4. Quartal ausliefern. Radio Arabella, neue Nachrichten wieder in einer halben Stunde.
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0: Richtig cool, dass ihr mit uns gemeinsam in diesen Mittwochfeierabend reinstartet. Das ist Radio Rabella. Und zur Belohnung gibt's jetzt Tickets für Theater im Park.
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0: Und um die Tickets spiele ich jetzt mit dir, Anna aus Ips an der Donau. Christi.
2: Hallo.
0: Servus. Du, es funktioniert so, wir haben das Fake News Quiz, das sind drei Schlagzeilen des Tages. Eine ist falsch und du sagst mir einfach die falsche Meldung. Passt das?
2: Alles klar.
0: Okay, dann starten wir schon rein mit der ersten Schlagzeile. Nach einigen Badeunfällen, die Rettung warnt jetzt vor den Gefahren vom Schwimmen jetzt gerade im Mai. Die Fastfood-Kette Burger King schließt alle Filialen in Österreich und die Stadt Linz hat unfassbare 900 Millionen Euro Schulden. Anna, was ist die falsche Nachrichtenmeldung?
2: Ich glaube, das mit dem Burger King stimmt nicht.
0: Du glaubst, dass Burger King nicht alle Filialen in Österreich schließt?
2: Genau.
0: Okay, dann loggen wir das mal gemeinsam ein, oder?
2: Ja, bitte.
0: Und Anna, das ist vollkommen richtig!
2: Juhu.
0: Ja, es ist nämlich so, es schließt eine große amerikanische Fastfood-Kette die Restaurants in Österreich. Das ist aber nicht Burger King, sondern Domino's Pizzeria.
2: Ah, okay, alles klar.
0: Hast du schon mal probiert oder noch nie?
2: Na, tatsächlich, glaube ich, nein, kann ich nicht.
0: Ich auch nicht und ich glaube, das ist auch ein Grund, warum sie zusperren, weil wenn es keiner probiert, dann gibt es auch keine Kunden, ne?
2: Wahrscheinlich.
0: Anna, ich wünsche dir ganz, ganz viel Spaß bei Theater im Park und jetzt noch einen richtig schönen Feierabend.
2: Dankeschön.
0: Baba. Danke
2: sehr. Ciao. Tschüss.
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0: 1997 war dieser Hit der meistgespielte Song im Radio.
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0: Naja, nonstop gelaufen auf allen Sendern und dann auf einmal von der Bildfläche verschwunden. Bis jetzt. Wir spielen ihn natürlich, das Zuhause der 80er und 90er, Radio Arabella hier. Eternal mit I Wanna Be The Only One. Schönen Nachmittag.

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14: Mit Martina Steidl. Unter massiven Sicherheitsvorkehrungen hat am Landesgericht Klagenfurt heute der Prozess gegen den Villach-Attentäter begonnen. Der Syrer, der als hochgefährlich gilt und in einem Glaskasten sitzt, hat vor Gericht seine Tat im Namen des Islamischen Staats völlig ruhig eingeräumt und davon gesprochen, wieder töten zu wollen. Viele Zuseher der öffentlichen Verhandlung hat das nicht kalt gelassen.
3: Wenn ich ganz ehrlich bin, ihr, die Augen und das alles, es ist schon sehr extrem.
7: Dass ihm das kaum berührt mehr und er steht dafür ein, er hat keine Emotionen, er zeigt überhaupt keine Emotionen. Nicht, das ist sehr schlimm.
3: In meinem Herzen ist Trauer, wenn ich sowas sehe.
7: Du bist in so einer Hinsicht, bist du machtlos. Das kann jetzt dann doch genauso passieren. Das kann jetzt einer kommen, patsch, patsch und fertig ist. Ja.
14: Der Angeklagte hatte am 15. Februar des Vorjahres mit einem Klappmesser einen 14-jährigen Burschen getötet und 5 weitere Menschen teils lebensgefährlich verletzt. Möglicherweise gibt es noch heute Abend ein Urteil. Dem 24-Jährigen droht eine lebenslange Haft. Am Wiener Landesgericht hat der Prozess gegen Ex-FPÖ-Chef und Vizekanzler Strache begonnen. Ihm wird Untreue vorgeworfen. Er soll versucht haben, sich die Prämie einer Lebensversicherung auszahlen zu lassen, die mit Parteigeldern der FPÖ finanziert wurde. Strache bestreitet das heute und bekennt sich nicht schuldig. Der Prozess wurde auf 6 Verhandlungstage anberaumt. Das private Finanzvermögen der Österreicherinnen und Österreicher ist im Vorjahr deutlich gewachsen, auf 1,2 Billionen Dollar, so die Zahlen im neuen weltweiten Vermögensreport.

0: die Schere zwischen Arm und Reich, die bleibt aber weit geöffnet. Rund 500 superreiche Menschen in Österreich besitzen knapp 40% des heimischen Vermögens. Und sie werden auch immer reicher, weil sie mehr Vermögen haben, um es zu investieren. Die Auermutter Lufthansa hat nun versichert, dass genügend Kerosin für die Flüge im Sommer vorhanden ist. Ausbleibende Treibstofflieferungen durch die gesperrte Straße von Hormuz werden durch Importe aus den USA und Afrika kompensiert, heißt es. Zudem haben europäische Raffinerien ihre Kerosinproduktion auf das maximale Level hochgefahren.
1: Das Wetter für den Mittwochnachmittag eigentlich ganz freundlich, aber immer wieder auch ein paar Gewitter gerade unterwegs, zum Beispiel im Raum Perg bei euch, aber auch Bruck an der Leiter. Da kann es aktuell ein bisschen scheppern und Starkregen geben. Die aktuellen Temperaturen schwül heiß heute, also Wien 32 Grad, richtig warm. Bei euch in Wiener Neustadt haben wir 30 und in Wels sind es 29 Grad. Am Abend und in der Nacht beruhigen sich dann die letzten Gewitter und es bleibt trocken. Dazu kühlt es runter auf bis zu 16 Grad. Donnerstagmorgen dann richtig viel Sonne wieder, kaum Gewitter und nur ein paar Wolken. Und es ist morgen nicht mehr so drückend heiß wie die letzten Tage. Da sind morgen angenehme 27 Grad drinnen.
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1: Um 3:05 und da starten wir in Niederösterreich. Aktuell Stau bei euch auf der A2 Richtung Graz zwischen Knoten Vösendorf und Wiener Neudorf. Oberösterreich, A7 Richtung Knoten Linz zwischen Hafenstraße und Knoten Linz, aktuell 10 Kilometer Stau. Außerdem dauert es länger auf der A7 Richtung Freistadt zwischen dem Knoten Linz und Franzosenhausweg im Baustellenbereich. A9 Richtung Falkenkreuz bei der Anschlussstelle Windisch-Garsten ist die Auffahrtsrampe gesperrt. Grund dafür sind Instandhaltungsarbeiten. Hier bitte ausweichen. In Wien dauert es länger auf der A23 Richtung Kagran zwischen Knoten Inzersdorf und Handelskei. Außerdem auf der A23 in die Gegenrichtung Richtung Inzersdorf zwischen Hirschstetten und dem Knoten Prater. Und dann zwickt es aktuell noch auf der A4 stadteinwärts beim Knoten Prater. Wir zählen auf eure Infos 0664 820 2000.
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1: Und da gibt's jetzt auf Radio Arabella 90er Sound von Tech Noir. Falls ihr euch denkt, okay, was soll das sein? So haben Ace of Base mal geheißen. Ganz am Anfang, als sie begonnen haben, Musik zu machen, war ihr Name Tech Noir. Das Problem ist nur, die haben sich gedacht, okay, irgendwie kann niemand unseren Namen aussprechen. Dann nennen wir uns einfach Ace of Base.

Der nächste Song bei uns in der Playlist müsste eigentlich umbenannt werden von Touch Me In Bitte Nicht Antatschen, weil es draußen eh so heiß ist. Und niemand will unnötigen Körperkontakt bei der Hitze in den öffentlichen Verkehrsmitteln, oder? Samantha Fox auf Radio Rebella.

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0: Gleich bei uns ein 80er, der nur so berühmt ist, weil das Musikvideo extrem cool ist. Ganz in der Comic-Optik. Aha, Take On Me gibt's um kurz nach 5:30 für euch.
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10: Um kurz nach 5:30 und da starten wir in Niederösterreich. Aktuell Stop and Go auf der A2 Richtung Graz zwischen Knoten Vösendorf und Wiener Neudorf. Oberösterreich A7 Richtung Knoten Linz zwischen Industriezeile und Knoten Linz. Aktuell Stau und ein Plus von einer halben Stunde. A9 Richtung Falkenkreuz. Die Anschlussstelle Windisch-Garsten, die Auffahrtsrampe ist gesperrt. Grund dafür sind Instandhaltungsarbeiten. Bitte hier ausweichen. Wien A23 Richtung Agran zwischen Knoten Inzersdorf und Handelskei. Aktuell Stau und auch in die Gegenrichtung dort. Länger Richtung Inzersdorf zwischen Stadtlau und dem Knoten Pratter. Und dann gibt es noch Stop and Go auf der A4 Stadt einwärts beim Knoten Pratter. Wir zählen auf eure Infos 0664 820 2000.
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11: Mit Mario Wellenberger. Weil in der Steiermark gerade viele Private ihre Pools befüllen, herrscht in einigen Orten Trinkwasserknappheit. In Kleinstädten etwa

0: waren 2 von 3 Trinkwassertanks leer. Einige Bürgermeister fordern deswegen Konsequenzen, wie etwa eigene Poolgebühren. Im Kampf gegen den Klimawandel will Frankreich seine Friedhöfe grüner machen. Denn gerade in Paris etwa gibt es nicht viele freie Flächen zum Begrünen. Dafür sollen dann eben die typischen Grabsteinwüsten in den Vorstädten zu innerstädtischen Oasen werden. Und der neue Elektro-Ferrari sorgt gleich einmal für einen Aktieneinbruch von 6%. Anleger und auch Fans des italienischen Sportwagenherstellers feiern das neue Modell Luce überhaupt nicht. Trotzdem will Ferrari das über 1000 PS starke und 550.000 Euro teure E-Auto ab dem 4. Quartal ausliefern. Radio Arabella, neue Nachrichten wieder in einer halben Stunde.
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0: Ihr hört Radio Rabella am Mittwoch Feierabend und jetzt ist Bernhard Krebitz dran. Er spielt mit euch ein kleines Quiz.
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3: Bianca aus dem Bezirk Baden, du hast gerade gesagt, du kannst überhaupt nicht kochen. Wie ernährst du dich?
4: Okay, ich habe ein super tolles Gerät zu Hause, das von selber kocht quasi und mit dem retten wir uns sozusagen.
3: Und was isst du da gerne so aus diesem Gerät?
4: Puh, gute Frage. Suppen, Cremesuppen oder man kann auch Soßen machen und so weiter.
3: Okay, das Gute ist, du musst jetzt nicht kochen, nur Fragen falsch beantworten. Nur falsch ist richtig, 30 Sekunden lang. Ab jetzt. Wie spät ist es in Österreich, wenn es in Deutschland 15 Uhr ist?
4: 18 Uhr.
3: Welche Farbe bedeutet auf der Ampel Stopp? Rot oder Grün?
4: Grün.
3: An welchem Datum ist in Österreich Silvester?
4: 24.12.
3: Wenn deine Haut von zu viel Sonne rot ist und dann wehtut, dann hast du einen Sonnenbrand oder Kältebrand?
4: Kältebrand.
3: Welcher ist der letzte Buchstabe in unserem Alphabet?
4: B.
3: Welche Farbe hat ein weißes Blatt Papier?
4: Rot.
3: Geschafft, alles falsch.
4: Cool, dankeschön. Gewonnen.
3: So, was gibt es jetzt als Belohnung? Etwas aus diesem magischen Gerät zu essen oder was passiert jetzt noch?
4: Ich werde sicher irgendwas aus dem magischen Gerät zu

0: dann kennen wir alle seinen größten Hit, den hier. Nämlich I Like Chopin, aber jetzt hören wir von ihm was ganz, ganz anderes.
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0: Ein 80er, 1983, mitten im Italo-Disco-Boom hat er einen Song über einen Maskenball gemacht, der mystisch und verrückt ist. Lunatic, das ist euer musikalisches Extra, jetzt auf Radio Arabella.

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13: Mit Martina Steidl. Im Ministerrat hat die Regierung heute eine neue Strompreisbremse ab Sommer beschlossen. Für den Krisenfall. Steigt der Strompreis über 16,5 Cent pro Kilowattstunde über 3 Monate hinweg, wird er auf 10 Cent gedeckelt. Dass der Preis für Strom Richtung Herbst teurer werden wird, davon ist auszugehen, meint Lukas Zwieb von der Energieagentur.
14: Allen voran, wenn eben diese politische Spannung und dieser Versorgungsengpass bzw. dieser Risikoaufschlag auf den Versorgungsrouten bleibt, muss man davon ausgehen, dass man diese Preisentwicklungen auch in den Strom- und Gasendkundenpreisen beobachten können wird.
13: Kommen soll außerdem ab 2027 ein vergünstigter Industriestrompreis für energieintensive Betriebe. Unter massiven Sicherheitsvorkehrungen hat am Landesgericht Klagenfurt heute der Prozess gegen den Villach-Attentäter begonnen. Der Syrer, der als hochgefährlich gilt und in einem Glaskasten sitzt, hat vor Gericht seine Tat im Namen des Islamischen Staats völlig ruhig eingeräumt und auch davon gesprochen, wieder töten zu wollen. Der Angeklagte hatte am 15. Februar des Vorjahres mit einem Klappmesser einen 14-jährigen Burschen getötet und 5 weitere Menschen teils lebensgefährlich verletzt. Noch heute Abend soll es ein Urteil geben. Dem 24-Jährigen droht eine lebenslange Haft. Bei der Frühjahrslohnrunde hakt es weiterhin nach den Warnstreiks. Schon bei der Chemieindustrie hat sich auch die Elektrobranche das Okay für Streiks bei der Gewerkschaft geholt. Morgen geht es da in die 5. Runde der Verhandlungen für einen neuen Kollektivvertrag. Sollte sich wieder keine Bewegung abzeichnen und ein Abschluss ausbleiben, sind in den Betrieben der Elektro- und Elektronikindustrie Kampfmaßnahmen geplant. Etliche griechische Inseln ächzen unter einem Rekordansturm von Touristen. Vor allem viele kleinere Inseln können mit der Belastung kaum noch Schritt halten. Wasser- und Stromverbrauch steigen, die Müllberge wachsen. Die Regierung will nun gegen den Massentourismus vorgehen, etwa durch strengere Bauaufgaben.

0: Auflagen in den Touristenhochburgen.
1: Größtenteils richtig freundlich und schön sommerlich mit einiges an Sonne und nur ein paar Wolken. Aber es gibt auch immer wieder ein paar Gewitter und Regenschauer, die sind aktuell punktuell unterwegs. Die Temperaturen dazu sehr, sehr schwül heute am Abend. Zum Beispiel St. Pölten 28 Grad, Wels hat 29 und Wien weiterhin 32 Grad. Am späteren Abend in der Nacht beruhigt sich das Wetter dann langsam und die Gewitter werden weniger und überall bleibt es trocken. Dazu kühlt es runter auf bis zu 16 Grad. Der Donnerstagmorgen dann richtig fein, da gibt es dann kaum Gewitter und auch kaum Wolken, ganz, ganz viel Sonne. Und es ist morgen nicht mehr so drückend heiß wie die letzten Tage. Da gehen sich dann ganz, ganz angenehme 27 Grad aus.
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1: Um 6:03 und da starten wir in Oberösterreich. Aktuell noch Stau auf der A7 Richtung Knoten Linz zwischen der Muldenstraße und dem Knoten Linz. Wien A23 Richtung Agran zwischen Knoten Intersdorf und Handelskei aktuell Stau. Auch in die Gegenrichtung zwickt es noch ein bisschen. Da gibt es Stop and Go auf der A23 Richtung Intersdorf zwischen Knoten Kaisermühlen und Knoten Prater. Und etwas Stau gibt es auch noch auf der A4 statt einwärts beim Knoten Prater im Baustellenbereich. Aktuell hier noch 3 Kilometer. Wir zählen auf eure Infos. 0664 820 2000.
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1: Wir chillen gemeinsam im Garten, auf der Terrasse oder auch am Balkon mit lässigem 80er Sound jetzt. Ja, der ist perfekt zum Durchatmen und lässt euch in diesen schönen Abend reinstarten. Tina Turner und ich bin Pascal Sommer. Hello.

0: Sweet Child O' Mine. Und diesen Song gibt's jetzt in einer ganz besonderen Version.
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0: Ich glaube, so habt ihr Guns N' Roses noch nie gehört. Geo Williams hat das Rockige in dem Song komplett rausgenommen und daraus wirklich eine chillige Afterwork-Nummer gebastelt. Finde ich perfekt für euer Feierabendbierchen in der Abendsonne.

0: Das ist Radio Arabella After Work, gleich mit Sound von Mike and the Mechanics. Over My Shoulder gibt's um kurz nach halb.
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14: Um Punkt genau 6:30 und da schauen wir noch nach Wien, A23 Richtung Agram. Zwischen Favoriten und Handelskei gibt es aktuell noch 5 Kilometer Stau. Da solltet ihr in 20 Minuten durch sein. Und Niederösterreich B33 zwischen Mautern und Rossatzbach hat es einen Unfall gegeben, einen schweren. Da ist der Notarzt-Hubschrauber unterwegs. Hier gibt es kurzen Stau in diesem Bereich. Wir zählen auf eure Infos. 0664 820 2000.
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15: Mit Mario Wellenberger. In Wien dürften die Gebühren für Müll, Kanal und Wasser nächstes Jahr um mindestens 4,5% steigen. Das berichtet zumindest der Kurier heute und verweist auf einen gesetzlichen Automatismus zum Anheben der Gebühren. Über den riesigen Marktplatz von Amazon landen österreichische Güter in der ganzen Welt. 640 Millionen Euro haben die heimischen Klein- und Mittelbetriebe an Exportumsatz im Vorjahr gemacht. Das geht aus dem KMU Impact Report von Amazon und der Wirtschaftskammer Österreich hervor. Trotzdem gibt es noch viel Reformbedarf, meint Handelsspartengeschäftsführerin Iris Thalbauer.
16: Österreich ist attraktiv als Wirtschaftsstandort, das kann man auf alle Fälle unterstreichen. Aber es ist natürlich viel Luft nach oben, was Bürokratieabbau, was regulatorische Bedingungen betrifft. Aber das ist jetzt nicht nur in Österreich so, das ist ein generelles europäisches Thema.
15: Denn über 80% des Exportvolumens der KMUs bleiben innerhalb der EU. Zu den wichtigsten Exportmärkten zählen Deutschland, die USA, Frankreich, Italien und das Vereinigte Königreich.
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Das ist Radio Rabella am Mittwochfeierabend mit Pascal Sommer und bitte macht's mir jetzt einen Gefallen. Vergesst mal den Geschirrspüler oder die Waschmaschine, die noch ausgeräumt gehört oder auch die Kinder, die vielleicht

0: bespaßt werden wollen, einfach jetzt mal kurz die nächsten paar Sekunden Ruhe genießen. Ah, schön, oder? Also ich bin dann gleich total entspannt.
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0: Regelmäßig Zeit in der Natur zu verbringen, tut uns gut. Das ist wenig überraschend, das wissen wir alle. Aber jetzt auch offiziell wissenschaftlich belegt. Eine Studie der Elite-Uni Cambridge zeigt nämlich, wer viel Zeit draußen verbringt, fühlt sich generell wohler in seinem Körper und ist on top auch noch zufriedener mit seinem Leben. Na bitte, würde ich sagen, Vorschlag meinerseits, jetzt schnell noch raus, alle einpacken, vielleicht den Hund oder noch die Kids und dann eine schöne Runde draußen in der Natur drehen. Richtig fein.
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11: Im Studio Martina Steidl. Alles nur erfunden. Das Weiße Haus weist nun Berichte zurück, wonach es einen Entwurf für ein Rahmenabkommen zwischen den USA und dem Iran geben soll. Darüber hatte zuvor das iranische Fernsehen berichtet. Demzufolge sollen die USA ihre Truppen in unmittelbarer Nähe zum Iran abziehen und die Seeblockade aufheben. Fast 500 getötete Tiere und eine hohe Dunkelziffer sind das Ergebnis eines Berichts zur Wildtierkriminalität aus den Jahren 2017 bis 2025, erstellt von BirdLife und WWF Österreich. Greifvögel waren demnach mit 81% die am meisten betroffene Art. Als Konsequenz fordern die NGOs einen nationalen Aktionsplan, weil die Zahl der getöteten Tiere ständig steigt. Im Vatikan ist während einer Generalaudienz ein Mann auf dem Petersplatz wegen der großen Hitze kollabiert. Papst Leo XIV. Selbst ist dem Mann zu Hilfe geeilt, der in der Warteschlange war, um dem Papst nach der Audienz die Hand zu reichen. Auch Mitarbeiter des Vatikan haben sofort erste Hilfe geleistet. Der Pilger wurde kurz darauf auf einem Rollstuhl abtransportiert.
12: Ihr hört Radio Arabella, das ist das Wetter-Update für diese Wochenmitte. Im Großen und Ganzen jetzt recht freundlich am Abend. Die letzten Gewitter, die beruhigen sich wieder und es bleibt trocken. Dazu kühlt es in der Nacht runter auf bis zu 16 Grad. Der Donnerstagmorgen dann richtig fein, da gibt es wieder ganz, ganz viel Sonne und nur ein paar Wolken. Und auch Gewitter sind wirklich Mangelware morgen. Und es ist morgen nicht mehr so drückend heiß wie die letzten Tage. Da gehen sich angenehme 27 Grad aus.
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14: Was für ein Tag. Dieser Mittwoch wieder ordentlich geschwitzt. Ja, jetzt geht's langsam in die Abkühlphase. Das haben wir uns alle verdient, aber nicht so schnell. Ein paar Sonnenstrahlen nehmen wir gerne noch mit auf den Weg. Genauso wie diesen 90er von Lionel Richie. Das ist My Destiny auf Radio Arabella. Christian Trinkel da. Schönen Abend.

einfach so mal unter der Woche am Abend grillen? Ja, bitte. Why not? Macht es. Genießt die Zeit. Lautsprecher nebenbei hin und voll aufdrehen. Macht's gerne mehr Spaß. Das ist Madness auf Radio Rabella. Das ist eure After.

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12: Im Studio Martina Steidl. Die Universitäten haben heute mit einer Großdemo in Wien gegen geplante Budgetkürzungen protestiert. Die ÖH hat von geschätzt 28.000 Personen gesprochen, die sich dem Protestzug von der Hauptuni Wien zum Wissenschaftsministerium und vor das Kanzleramt angeschlossen haben. Morgen gibt es dann Kundgebungen in Graz, Klagenfurt, Linz und Salzburg. Die Strombranche kritisiert die neue Strompreisbremse der Regierung. Finanziert wird sie ja aus den Übergewinnen der Energiekonzerne. Wir können nicht immer der Bankomat für die Politik sein, kommt da nun Kritik von der E-Wirtschaft. Das Geld sollte in der Branche gelassen werden, es würde in Investitionen in Österreich fließen, heißt es. Der spektakuläre Juwelenraub im Pariser Louvre soll verfilmt werden. Eine Produktionsfirma hat sich die Rechte an einem Recherchebuch gesichert. Doch unklar sind Titel, Besetzung und wann der Louvre-Film erscheinen soll. Nach 7 Monaten Ermittlungen und auch der Festnahme der wichtigsten Verdächtigen fehlt indes von den gestohlenen Juwelen weiter jede Spur.
13: Ihr hört Radio Arabella, das ist das Wetter-Update für diese Wochenmitte. Im Großen und Ganzen jetzt recht freundlich am Abend. Die letzten Gewitter, die beruhigen sich wieder und es bleibt trocken. Dazu kühlt es in der Nacht runter auf bis zu 16 Grad. Der Donnerstagmorgen dann richtig fein, da gibt es wieder ganz, ganz viel Sonne und nur ein paar Wolken. Und auch Gewitter sind wirklich Mangelware morgen. Und es ist morgen nicht mehr so drückend heiß wie die letzten Tage. Da gehen sich angenehme 27 Grad aus.
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14: Kurzer philosophischer Moment hier am Mittwochabend. Wie kommen Musiker eigentlich auf ihre Melodien? Also wo kommen die schönsten Melodien der Welt her? Wo tauchen die auf einmal auf? Kommt die Muse runter vom Götterolymp oder ist es dann doch einfach der zweite Sommerspritzer jetzt am Abend nach der Arbeit? Wo kommen diese Melodien her? Diese zum Beispiel aus den 90ern, die sich so extrem lässig aufbaut. Ich weiß es nicht. Aber ich weiß, dass es einer eurer Lieblingssongs ist. Vollkommen zu Recht. Da geht's nämlich ordentlich ab. Das sind OMD mit Pandora's Box. Also egal, wo die Idee für die Melodie herkommen ist, danke an den Gott des Spritzers oder einfach nur an die Muse. Christian Trinkel hier.

Kleiner freundschaftlicher Tipp an dieser Stelle, wenn ihr demnächst auf Urlaub fahrt. Eine Frau war in Sardinien und wollte ein paar Souvenirs mit nach Hause nehmen, aber diesmal nichts mit Tieren, die man nicht mitnehmen darf oder so irgendwie. Sie ist am Flughafen mit 40 Kilo Sand im Koffer gestoppt worden. Der war einfach so fein und so schön, hat sie jetzt gesagt, hey, nehme ich mit nach Hause. Ist natürlich streng verboten und zweitens auch vollkommen unnötig. Also ich habe letztens erst wieder so 40 Kilo Backel im Baumarkt herumstehen sehen. Also wenn ihr Sand braucht für den Garten, greift dort zu. Und bei der Musik greift ihr natürlich hierzu auf Radio Rabella. Here I go again. Auf geht's.

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0: gibt ja diese Teleshopping-Shows zum Beispiel, die Kosmetik verkaufen oder so. Da gibt es auch immer Vorher-Nachher-Fotos oder auch bei Germany's Next Topmodel die große Umstyling-Folge. Genau sowas haben wir auch für euch.
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0: Denn immer am Abend gönnen wir uns hier auf Radio Rabella was Besonderes. Eine Umstyling-Folge. Einen eurer absoluten Lieblingshits. Ist das grammatikalisch korrekt? Einer eurer absoluten Lieblingshits. So ist es richtig. Jetzt zum Beispiel aus den 90ern. Kriegt ein Refreshment. Und normalerweise, ich sag's ganz ehrlich, gehöre ich zur Kategorie Original ist Original. Aber handverlesen suchen wir die Remix für euch raus. Wir sind eben in den 90ern. Wir sind bei Britpop eigentlich. Alternative Britpop. New Wave, so ein bisschen Radiohead. Creep. Sehr intensive Nummer. Rockig angehaucht. Aber Tom and Reynolds macht daraus was ganz, ganz anderes. Aber auch was Wunderschönes. Jetzt auf Radio Rabella, eure chillige Version von Creep.

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3: Im Studio Martina Steidl. Die Universitäten haben heute mit einer Großdemo in Wien gegen geplante Budgetkürzungen protestiert. Die ÖH hat von geschätzt 28.000 Personen gesprochen, die sich dem Protestzug von der Hauptuni Wien zum Wissenschaftsministerium und vor das Kanzleramt angeschlossen haben. Morgen gibt es dann Kundgebungen in Graz, Klagenfurt, Linz und Salzburg. Die Strombranche kritisiert die neue Strompreisbremse der Regierung. Finanziert wird sie ja aus den Übergewinnen der Energiekonzerne. Wir können nicht immer der Bankomat für die Politik sein, kommt da nun Kritik von der E-Wirtschaft. Das Geld sollte in der Branche gelassen werden, es würde in Investitionen in Österreich fließen, heißt es. Im Kampf gegen den Klimawandel will Frankreich seine Friedhöfe grüner machen. Die für das Land typischen Grabsteinwüsten in den Pariser Vorstädten sollen zu kleinen innerstädtischen grünen Oasen werden, weil es in Paris selbst nicht viele freie Flächen gibt, die sich begrünen lassen.
4: Ihr hört Radio Arabella, das ist das Wetter-Update für diese Wochenmitte. Im Großen und Ganzen jetzt recht freundlich am Abend. Die letzten Gewitter, die beruhigen sich wieder und es bleibt trocken. Dazu kühlt es in der Nacht runter auf bis zu 16 Grad. Der Donnerstagmorgen dann richtig fein. Da gibt es wieder ganz, ganz viel Sonne und nur ein paar Wolken. Und auch Gewitter sind wirklich mangelbare Morgen. Und es ist morgen nicht mehr so drückend heiß wie die letzten Tage. Da gehen sich angenehme 27 Grad aus.
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6: Ja, kleiner Spaß, aber den Schrei Nachtwache habe ich nämlich leider nicht gefunden im Computer. Hi, Christian Trinkel da und keine Sorge, es geht jetzt langsam rein in den wirklich chilligen Abend. Temperaturen gehen ein bisschen runter, die gute Laune geht nach oben. Also, macht's was draus. Ja.

Es geht doch. Die Regierung hat sich auf eine neue Strompreisbremse geeinigt, die ab Sommer gilt. Juhu! Und gleich nochmal. Juhu! Für die Musik. Ich hoffe, die taugt euch. Das sind die 80er auf Radio Arabella. Paul Young am Start.

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0: Vollgas 80er, Katrina and the Waves, und deswegen sage ich euch jetzt, Vorsicht, wir bremsen uns runter, Kitsch- und Schmusealarm voraus.
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0: Christian Trinkl bei euch, schönen Abend, und die Geschichte dieses besonderen Live-Songs, den ich jetzt für euch habe, beginnt in einer Steueroase. Der Isle of Man, britisches Kronengebiet, aber komplett eigenständig und ja, auf der schwarzen Liste für Steuerbetrug lange Zeit drauf. Aber ist egal, fix ist, dort sind ein paar Brüder auf die Welt gekommen, unterm Strich bekannt geworden als Bee Gees. Und die haben ganz, ganz viele Songs selber komponiert, selber geschrieben und mit ihrer, ich finde ja optisch ein bisschen kauzigen Art, aber sind trotzdem gut angekommen, haben damals auch teils sehr lange Haare gehabt, einfach alles niedergesungen und zu Begeisterungsstürmen hingerissen. Hier ist einer ihrer selbstgeschriebenen Songs mit ganz viel Gefühl. Ihr merkt es schon an der Reaktion des

Live Publikum nach den ersten drei Sekunden. Es ist klar, was jetzt kommt. How deep is your love? Ah, und nur live ist live. Nur hier auf Radio Rebella.

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0: schön schlau.
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2: Ihr hört Radio Arabella, das ist das Wetterupdate für diese Wochenmitte. Im Großen und Ganzen jetzt recht freundlich am Abend. Die letzten Gewitter, die beruhigen sich wieder und es bleibt trocken. Dazu kühlt es in der Nacht runter auf bis zu 16 Grad. Der Donnerstagmorgen dann richtig fein, da gibt es wieder ganz, ganz viel Sonne und nur ein paar Wolken. Und auch Gewitter sind wirklich Mangelware morgen. Und es ist morgen nicht mehr so drückend heiß wie die letzten Tage. Da gehen sich angenehme 27 Grad aus.
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